0: Verbänden zu kooperieren und die Wissenschaft in Bayern zur Blüte zu bringen. Die 16 Jahre seiner Amtszeit sind ein Glanzstück bayerischer Bildungs- und Wissenschaftspolitik.
1: Hans Mayer war von 1970 bis 1986 Kultusminister. Er wäre heute 95 Jahre alt geworden. Die Basketballer des FC Bayern haben das dritte Playoff-Spiel in der BBL bei Alba Berlin mit 91 zu 83 gewonnen. Damit führen die Münchner in der Serie jetzt mit 2 zu 1. Ein weiterer Sieg am Freitagabend und die Meisterschaft wäre perfekt.
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3: Derzeit in Augsburg-Inningen leicht bewölkt bei 17 Grad, Dasing 16 Grad, Waltenhofen klar bei 15 Grad. In der Nacht ist es über Augsburg, Nordschwaben und dem Allgäu meist klar. Nur vereinzelt gibt es flache Nebelfelder bei 13 bis 16 Grad. Nach Sonnenaufgang viel Sonne und im Laufe des Tages wird es bei uns richtig heiß mit 29 bis 31 Grad. Auch morgen bleibt es sonnig und noch etwas heißer. Am Samstagabend steigt dann das Risiko für einzelne Schauer oder Gewitter leicht an.
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3: Im Moment gibt es keine Staus oder Behinderungen. Auch Blitzer wurden uns aktuell nicht gemeldet. Gute Fahrt, dank KI und unserer Community.
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1: Momentan messen wir in Augsburg Innenstadt 15 Grad, Inchenhofen ebenfalls 15 Grad und Bad Wörishofen 19 Grad und gering bewölkt. Der frühe Morgen ist meist klar, stellenweise aber auch neblig, besonders im Unterallgäu und Ostallgäu. Im Laufe des Tages setzt sich die Sonne durch. Später steigen die Temperaturen auf rund 29 bis 31 Grad. Morgen gibt es wieder viel Sonne und es wird mit 31 bis 33 Grad noch heißer.
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1: Im Moment gibt es keine Verkehrsbehinderungen und keine Blitzer.
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1: Ich bin Moritz Einzel. Der Friedensdeal zwischen den USA und dem Iran ist unterzeichnet. Beide Seiten haben bestätigt, dass die Unterschriften digital erfolgt seien. Laut Iran soll es deshalb doch keine Unterzeichnungszeremonie in der Schweiz geben. US-Präsident Trump unterschrieb die Vereinbarung bei einem Dinner mit Frankreichs Präsident Macron in Versailles. Der Vermittler Pakistan teilte mit, das Abkommen trete sofort in Kraft. Zwischen den USA und dem Iran war natürlich auch Thema beim G7-Gipfel in Evian, der gestern zu Ende gegangen ist. Bundeskanzler Merz war sehr zufrieden über eine neue transatlantische Einigkeit. Die G7.
2: Keine Frage, es bleibt ein weiter schwieriger Weg zum Frieden, aber wir sind einen Schritt weitergekommen im Iran und auch in der Ukraine.
1: Hatten neue Sanktionen gegen Russland und neue Waffenlieferungen an die Ukraine beschlossen. Für den früheren bayerischen Kultusminister Hans Mayer hat es gestern in der Münchner Frauenkirche einen Trauergottesdienst gegeben. Dabei sagte CSU-Urgestein Theo Weigel, dass Mayer eigentlich zu noch höheren Berufen gewesen wäre.
3: Das Amt des Bundespräsidenten hätte er glänzend ausgefüllt. Bayerische Ministerpräsidenten hatten leider kein Interesse, neben oder über sich bayerische Bundespräsidenten zu wissen. Das hat sich erst jetzt geändert.
1: Mayer war von 1970 bis 1986 bayerischer Kultusminister, auch unter Ministerpräsident Franz Josef Strauß. Er starb am 8. Juni und wäre heute 95 Jahre alt geworden. Bei der Fußball-WM in den USA, Mexiko und Kanada hat England sein erstes Gruppenspiel gewonnen. Das Team von Thomas Tuchel besiegte Kroatien mit 4:2. Der Kroate Josip Stanišić sagte nach dem Spiel im ZDF:
4: Heute wollten wir einfach das Maximum mitnehmen, ist uns leider nicht gelungen. Und jetzt gilt es an uns, einfach an uns zu arbeiten, die Kleinigkeiten zu verbessern und dann das nächste Spiel einfach zu gewinnen.
1: Am frühen Abend hatte Portugal einen Fehlstart hingelegt, nur 1:1 gegen die Demokratische Republik Kongo. Nach dem Spiel Ghana gegen Panama wird um 4 Uhr noch die Partie Usbekistan gegen Kolumbien angepfiffen.
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5: Augsburg 15 Grad und bedeckt. Schildberg 17 Grad. Oberstdorf 14 Grad und klar. Der frühe Morgen startet meist klar, nur im Unter- und Ostallgäu hält sich stellenweise noch Nebel. Dazu liegen die Temperaturen zwischen 13 und 17 Grad. Im Laufe des Tages setzt sich rasch die Sonne durch. Am Nachmittag wird es hochsommerlich heiß mit 29 bis 31 Grad. Morgen viel Sonne und noch etwas heißer. Zum Abend hin steigt das Risiko für einzelne Schauer oder Gewitter. Am Samstag bleibt es warm und freundlich. Im Allgäu durch die Alpen etwas wechselhafter.
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5: Derzeit gibt es keine Verkehrsbehinderungen und auch keine Blitzer.
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1: Derzeit in Augsburg, Lechhausen 15 Grad, Bobingen 15 Grad und klar, Immenstadt 14 Grad und wolkenlos. Der frühe Morgen ist bei uns oft klar, stellenweise aber auch neblig, bevor sich im Laufe des Vormittags die Sonne durchsetzt. Tagsüber bleibt es in Augsburg, Nordschwaben und dem Allgäu meist sonnig und hochsommerlich warm mit 31 bis 33 Grad. Morgen wird es noch etwas wärmer, dazu bleibt es meist sonnig, später sind einzelne Schauer oder Gewitter möglich.
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1: Derzeit gibt es keine Verkehrsbehinderungen und auch keine Blitzer in Bayerisch-Schwaben.
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2: Ich bin Moritz Einzel. Die USA und der Iran haben ein Friedensabkommen unterzeichnet. US-Präsident Trump und der iranische Präsident Pezeshkian unterschrieben das Dokument digital. Vom Vermittler Pakistan hieß es, der Deal trete sofort in Kraft. Der Wortlaut des Abkommens ist jetzt auch bekannt. Vorgesehen ist ein Kriegsende und die Öffnung der Straße von Hormuz. Es gibt aber viele offene Fragen, etwa was die Situation im Libanon angeht. Nach dem Abschluss des G7-Gipfels im französischen Evian hat US-Präsident Trump Schloss Versailles besucht. Frankreichs Präsident Macron und seine Frau hatten ihn eingeladen. Sie zeigten Trump unter anderem den berühmten Spiegelsaal. Der G7-Gipfel war gestern mit gemeinsamen Erklärungen zur Ukraine und zum Iran zu Ende gegangen. Eine große Mehrheit der Menschen in Deutschland fordert von der Politik mehr Schutz für Kinder und Jugendliche. Das geht aus dem Verbraucherreport des Verbraucherzentrale Bundesverbands hervor, der Rheinischen Post vorliegt. Demnach wollen rund 80% der Befragten strengere Regeln für Tech-Konzerne und Social-Media-Plattformen. Bei der Fußball-WM in den USA, Mexiko und Kanada hat Ghana durch ein Tor in der Nachspielzeit mit 1:0 gegen Panama gewonnen. Zuvor gewann England sein Auftaktspiel gegen Kroatien mit 4:2. Zwei Treffer erzielte Stürmer Harry Kane vom FC Bayern. Der Kroate Josip Stanisic, ebenfalls Bayern-Spieler, sagte im ZDF:
3: Natürlich will man immer gut ins Turnier starten, aber das Leben ist kein Wunschkonzert und wir haben halt leider Gottes auch heute gegen die beste Mannschaft wahrscheinlich in unserer Gruppe gespielt und da kann immer alles passieren.
2: Am frühen Abend legte Portugal einen Fehlstart hin, nur 1:1 gegen die Demokratische Republik Kongo. Und in diesen Minuten beginnt die letzte Partie des ersten Gruppenspieltags, Usbekistan gegen Kolumbien.
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4: Im Moment in Augsburg, Pfersee, 14 Grad und klar. Adelsried ebenfalls 14 Grad. Nesselwang dazu 14 Grad. Der frühe Morgen ist meist klar, stellenweise gibt es noch Nebelfelder. Im Laufe des Vormittags kommt die Sonne raus, dann wird es richtig heiß, mit Spitzen zwischen 29 und 31 Grad. Morgen werden in Augsburg, Nordschwaben und dem Allgäu sogar 31 bis 33 Grad erwartet. Am Samstag bleibt es sonnig bis leicht wechselhaft mit einzelnen Schauern oder Gewittern am Abend.
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4: Ruhiger und störungsfreier Verkehr im Sendegebiet. Im Sendegebiet gibt's im Moment keine Blitzer und Abstandsmessungen. Besser unterwegs mit KI und unserer Community.
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1: Derzeit in Augsburg, Bergheim klar bei 14 Grad, Affing 14 Grad und Westerheim 15 Grad. Am frühen Morgen ist es teils klar, teils noch mit etwas Nebel. Im Laufe des Vormittags kommt überall mehr Sonne dazu und am Nachmittag bleibt es freundlich. In Augsburg, Nordschwaben und dem Allgäu steigen die Temperaturen heute auf 28 bis 31 Grad. Die Nacht bleibt meist klar, nur im Unterallgäu und Richtung Ostallgäu kann sich örtlich wieder etwas Nebel zeigen. Morgen gibt es verbreitet 31 bis 33 Grad, am Abend steigt örtlich die Gewittergefahr. Am Wochenende bleibt es sonnig und hochsommerlich.
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1: Auf der A8 Stuttgart Richtung München ist zwischen Günzburg und dem Rastplatz Schepperer Flur die Baustelle beseitigt. Blitzer sind keine gemeldet.
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1: Ich bin Moritz Einzel. Guten Morgen. Die USA und der Iran haben ein Friedensabkommen digital unterzeichnet. Das bestätigten beide Seiten. Laut Iran fällt die geplante Unterzeichnungszeremonie in der Schweiz aus. Der Vermittler Pakistan erklärte, dass das Abkommen sofort in Kraft tritt. Es sieht ein Kriegsende an allen Fronten vor. Der Iran öffnet die Straße von Hormuz, die USA heben ihre Seeblockade auf. Unterdessen war US-Präsident Trump am Abend auf Schloss Versailles zu Gast, auf Einladung des französischen Präsidenten Macron. Das rundete den G7-Gipfel ab, der zuvor in Evian zu Ende gegangen war. Von dort berichtet Michael Evers.
2: Zum Start des G7-Gipfels war gemunkelt worden, Macron habe den US-Präsidenten in das prunkvolle Schloss nahe Paris eingeladen, um eine vorzeitige Abreise Trumps vom Gipfel zu verhindern und ihn zum Bleiben in Frankreich zu bewegen. Klar war schon schnell, dass Macron mit dem spektakulären Empfang in Versailles so ganz den Geschmack des US-Präsidenten getroffen hatte. Macron und seine Ehefrau Brigitte führten den US-Präsidenten durch das Schloss, ehe es für den hohen Gast ein Menü vom Feinsten gab.
1: Münchens Oberbürgermeister Krause hat gefordert, dass sich internationale Großkonzerne im Münchner Wohnungsbau engagieren. Der Augsburger Allgemeinen sagte Krause, die stärkste wirtschaftliche Entwicklung finde gerade im IT-Bereich statt. Unternehmen, die sich in dem Bereich ansiedeln, sehe er in der Pflicht beim Werkswohnungsbau, so Krause. In München fehlen tausende Wohnungen und Wohnraum ist teilweise extrem teuer. Bei der Fußball-WM in den USA, Mexiko und Kanada hat England sein Auftaktspiel gewonnen. Gegen Kroatien setzte sich das Team von Thomas Tuchel mit 4:2 durch. Zuvor war Portugal gegen die Demokratische Republik Kongo nicht über ein 1:1 hinausgekommen. Außerdem gewann Ghana gegen Panama mit 1:0.
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3: Augsburg, Jakobervorstadt, 14 Grad und klar. Eurasburg, 16 Grad. Kempten am Rathaus, 13 Grad. Letzte Nebelfelder lösen sich am frühen Morgen schnell auf. Danach gibt es viel Sonne und die Temperaturen steigen von rund 12 bis 17 Grad am Morgen auf 28 bis 31 Grad am Nachmittag. Die Nacht bleibt meist klar und mild. Morgen wird es noch heißer mit 31 bis 33 Grad. Am Abend steigt das Risiko für einzelne Schauer oder Gewitter. Am Samstag und Sonntag bleibt es sehr warm und sonnig. Im Allgäu startet der Tag stellenweise wieder mit Nebel.
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3: Derzeit gibt's keine Verkehrsbehinderung. Ihr habt freie Fahrt. Derzeit liegen uns keine Blitzer oder Abstandsmeldungen vor. 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
3: Im Moment in Augsburg 14 Grad, Meitingen ebenfalls 14 Grad und Sonthofen 12 Grad und klar. Heute früh lösen sich letzte Nebelfelder schnell auf. Danach zeigt sich in Augsburg, Nordschwaben und dem Allgäu verbreitet die Sonne mit warmen Temperaturen zwischen 28 und 30 Grad. Die Nacht bleibt meist klar und mild. Morgen gibt es viel Sonne, später sind einzelne Hitzegewitter möglich und die Temperaturen steigen auf 31 bis 33 Grad.
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3: Im Moment gibt es keine Verkehrsstörungen. Die neuesten Blitzer. In der Augsburger Straße in Eichach. Besser unterwegs mit KI und unserer Community.
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1: Ich bin Justin Hamm. Guten Morgen. Die USA und der Iran haben nun ein Friedensabkommen unterzeichnet. US-Präsident Trump und der iranische Präsident Pezeshkian unterschrieben das Dokument digital. Vom Vermittler Pakistan hieß es, der Deal trete sofort in Kraft. Der Wortlaut des Abkommens ist jetzt auch bekannt. Vorgesehen ist ein Kriegsende und die Öffnung der Straße von Hormuz. Es gibt aber viele offene Fragen, etwa was die Situation im Libanon angeht. Eine große Mehrheit der Menschen in Deutschland fordert von der Politik mehr Schutz für Kinder und Jugendliche. Das geht aus dem Verbraucherreport des Verbraucherzentrale Bundesverbands hervor, von dem die Rheinische Post berichtet. Demnach wollen rund 80% der Befragten strengere Regeln für Tech-Konzerne und auch Social-Media-Plattformen. Internationale Großkonzerne sollen sich im Münchner Wohnungsbau engagieren. Das hat nun Oberbürgermeister Krause gefordert. Der Augsburger Allgemeinen sagte er, die stärkste wirtschaftliche Entwicklung finde gerade im IT-Bereich statt. Unternehmen, die sich in dem Bereich ansiedeln, sehe er in der Pflicht beim Werkswohnungsbau. Bei der Fußball-WM hat in der Nacht Ghana durch ein Tor in der Nachspielzeit Panama mit 1:0 besiegt. Zuvor hatte England sein Auftaktspiel beim Turnier in Nordamerika gewonnen. Moritz Einzel berichtet.
2: Es war wohl das bisher beste Spiel bei diesem Turnier. Es ging hin und her zwischen England und Kroatien. Am Ende siegten die Three Lions von Thomas Tuchel mit 4:2, auch dank zweier Tore von Stürmer Harry Kane vom FC Bayern. Warum es für die Kroaten schiefgegangen ist?
3: Ganz einfach. Ich glaube, vorne haben sie einfach eine Riesenqualität und haben unsere Fehler heute ausgenutzt.
2: Das sagte Josip Stanišić, ebenfalls vom FC Bayern, im ZDF. Unterdessen legte Portugal einen Fehlstart hin, nur 1:1 gegen die Demokratische Republik Kongo.
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4: Derzeit in Kirchheim in Schwaben 13 Grad und klar. Augsburg und Stetten 13 Grad. Totenweiß ebenfalls 13 Grad. Bei uns beginnt der frühe Morgen zwischen Donau und den Alpen, teils mit Nebel, teils schon freundlich. Im Laufe des Vormittags zeigt sich dann immer mehr die Sonne und es wird heiß mit Spitzen zwischen 28 und 31 Grad. Die kommende Nacht bleibt meist klar und mild. Morgen gibt es viel Sonnenschein und am Nachmittag Temperaturen von 31 bis 33 Grad. Am Samstag und Sonntag bleibt es sonnig und sehr warm bei uns in der Region.
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4: Im Moment gibt es keine Verkehrsbehinderungen. Ihr seid entspannt unterwegs. Die aktuellen Blitzer. In Eichach auf der Augsburger Straße sowie in Höchstädt auf der Wertinger Straße. Kommt gut an, dank KI und unserer Community.
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0: mal mit einer freundlichen Frage. Was sind denn die Alpen?
1: Inseln im Südpazifik.
0: Wie heißen dann die Einwohner der Alpen?
2: Albaner?
0: Albaner! Und die Albträume, wo liegen die in den Alpen?
2: Südliche Alpen.
0: Okay, und für was sind diese Albträume in den südlichen Alpen bekannt?
2: Dafür, dass sie traumhaft schön sind.
0: Das habt ihr auch Albträume, ne?
2: Ja.
0: Damit zurück ins Fantasy-Sendestudio.
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1: Hello, hello, hier ist Luca. Was geht am Wochenende? Ja, das Wetter ist perfekt für das Bismarck-Straßenfest 2026. Morgen und am Samstag geht's wieder los. Um 17 Uhr mit dem Bierfassanstich. Und dann gibt's den ganzen Abend richtig geile Musik für euch. Am Samstag geht's weiter. Da kommt dann auch noch die Tanzschule Trotz und Salmen um 14.30 Uhr für euch vorbei. Und dann wird es einfach ein richtig schönes Wochenende im Bismarckviertel. Naja, und am Samstag natürlich wieder WM. 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
18: Die aktuellen Wetterwerte. Schwabmünchen leicht bewölkt bei 15 Grad, Augsburg 14 Grad und Pfronten 14 Grad. Bei uns in Augsburg, Nordschwaben und dem Allgäu startet der frühe Morgen mit Nebelfeldern. Danach zeigt sich verbreitet die Sonne und es wird bis zum Nachmittag hochsommerlich heiß. In der Nacht bleibt es meist klar, die Temperaturen gehen auf etwa 13 bis 19 Grad zurück. Morgen gibt es wieder viel Sonne, später einzelne Schauer oder Gewitter. Und die Werte steigen auf 31 bis 33 Grad.
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18: Im Moment keine Staus oder Verkehrsbehinderungen und Geschwindigkeitsmessungen wurden uns aktuell keine gemeldet. Gute Fahrt, dank KI und unserer Community.
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0: bedeutet, sie versucht oft, deine Meinung einfach zu bestätigen. Also wenn du fragst, ist meine Idee gut, dann bekommst du häufig erstmal Zustimmung. Deshalb lohnt es sich, das anders zu machen, kritisch zu fragen. Zum Beispiel, wo sind die Schwächen meiner Idee oder welche Gegenargumente gibt es? Dann wird die Antwort automatisch deutlicher. Manchmal tut sie auch ein bisschen weh.
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1: Stadt, Land, Fantasy, jetzt mit Ricardo aus Friedberg. Guten Morgen.
2: Guten Morgen, lieber Nick. Hi, danke, dass ihr mich drangenommen habt.
3: Es geht um Tickets für Sea Life.
2: Geil.
3: Der aktuelle Wochenhighscore liegt bei 8 Richtigen. Mal schauen, ob du das knacken kannst.
2: Ja, ich hoffe auch. Es ist ja immer was ganz anderes, wenn man einfach nur zuhört oder mal live dabei ist. Ich bin tatsächlich ein bisschen nervös.
3: Nimm alles zusammen, was du hast. Hier ist dein Buchstabe.
2: Hoffentlich E. Ein U oder ein O?
1: Oh,
2: wie Ricardo.
3: Wie ist das schön.
1: Lieber Ricardo, deine 30 Sekunden starten, sobald ich dir die erste Kategorie nenne. Bist du bereit?
2: Yes.
1: Dann bitte eine Stadt mit O.
2: Osnabrück.
1: Ein Land.
2: Oman.
1: Bei der WM.
2: Leider nicht der Oman. Oranje, Niederländer.
1: In der Arbeit.
2: In der Arbeit.
1: Das waren die 30 Sekunden.
3: Das waren leider nur 3 richtige.
2: Ich bin der Wochenschlechteste.
1: Ja, leider schon, Ricardo.
3: Fällt uns noch was ein mit O? Ordentlich Stress vielleicht in der Arbeit?
1: Oder der Ordner. Ja. Ricardo, trotzdem sehr sympathisch. Danke, dass du mitgespielt hast.
2: Ja, vielen Dank, dass ich durfte. Ich werde es wieder probieren.
1: Morgen Wochenfinale. Knackt noch jemand die 8 richtigen? Anmelden, fantasy.de.
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1: Ich bin Justin Hamm. Guten Morgen. Eine Hitzewelle rollt auf uns zu. Heute und vor allem in den nächsten Tagen ist es in Deutschland richtig heiß mit bis zu 38 Grad am Wochenende. Experten fordern einmal mehr, den Hitzeschutz voranzutreiben. Gerade in Unternehmen gäbe es dringenden Handlungsbedarf, heißt es von der Allianz. Zum Beispiel sollten Arbeitszeiten an die Temperaturen angepasst werden, um die Produktivität zu steigern. Und es bräuchte bauliche Maßnahmen wie zum Beispiel helle Fassaden und begrünte Dächer. Die Waffen zwischen den USA und dem Iran sollen ruhen. Beide Parteien haben nun das Rahmenabkommen dazu unterschrieben. Tina Eck zu den Inhalten.
2: Das Memorandum soll ein Ende des Krieges, die Öffnung der Straße von Hormuz und die Freigabe iranischer Vermögenswerte im Ausland festlegen. Die Waffenruhe soll weiter verlängert werden, bis alle weiteren Details geklärt sind. Das iranische Atomprogramm, Sanktionen und die Beseitigung von Seeminen in der Straße von Hormuz durch den Iran.
1: Die Stadt Bayreuth streicht Teile ihres Festspieljubiläumsprogramms. Wegen einer Finanzierungslücke von über 340.000 Euro fallen eine Drohnenshow, ein Street-Art-Ring und auch die Lange Nacht der Kultur weg. Ein Konzert der Hofer Symphoniker und eine Chorserenade sollen aber stattfinden. Die Bayreuther Festspiele feiern in diesem Jahr ihr 150-jähriges Jubiläum. Kolumbien. Um Bayern-Star Luis Diaz ist erfolgreich in die Fußball-WM gestartet. Die Südamerikaner gewannen mit 3:1 gegen Usbekistan. Zuvor gelang Ghana ein 1:0-Sieg gegen Panama. Im Topspiel zwischen England und Kroatien gab es einen 4:2-Sieg für die Briten. Harry Kane erzielte 2 Tore. Und im ersten Spiel des Abends blamierte sich Portugal. 1:1 hieß es gegen die Demokratische Republik Kongo.
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3: Derzeit in Memmingen wolkenlos bei 15 Grad. Augsburg, Spiegelherrenbach 15 Grad und Stadtbergen ebenfalls 15 Grad. Letzte Nebelfelder lösen sich heute Morgen schnell auf. Danach scheint vielerorts die Sonne und es wird warm bis heiß. In der Nacht bleibt der Himmel meist klar. Die Temperaturen sinken auf 13 bis 19 Grad. Morgen viel Sonne, später Richtung Allgäu einzelne Schauer oder Gewitter. Dazu 31 bis 33 Grad.
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3: Im Moment keine Staus oder Verkehrsbehinderungen. Die neuesten Blitzer. In Augsburg auf der Oberländer Straße. Jetzt noch genauer informiert mit KI-Unterstützung.
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1: Warum kocht Wasser beim Pfeifen? Also so, wenn Wasser heiß wird, bildet es erst kleine Blasen an der Heizfläche, die dann wieder zerplatzen. Das ist dieses leise Knistern, dieses Ja, später entstehen größere Dampfblasen, die im noch kühleren Wasser wieder zusammenfallen. Und das ist dann das Rauschen. Ich bin schlecht im Töne nachmachen. Erst wenn alles nahe 100 Grad ist, steigen die Blasen dauerhaft auf und es kocht richtig. Und das klassische Pfeifen vom Herdkessel entsteht übrigens, weil Dampf durch eine enge Öffnung gepresst wird, wie bei einer Trillerpfeife.
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1: Hallo, hallo, hier ist Luca. Was geht am Wochenende? Ja, das Wetter ist perfekt für das Bismarck-Straßenfest 2026. Morgen und am Samstag geht's wieder los. Um 17 Uhr mit dem Bierfassanstich. Und dann gibt's den ganzen Abend richtig geile Musik für euch. Am Samstag geht's weiter. Da kommt dann auch noch die Tanzschule Trotz und Salmen um 14.30 Uhr für euch vorbei. Und dann wird es einfach ein richtig schönes Wochenende im Bismarckviertel. Naja, und am Samstag natürlich wieder WM. 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
14: Derzeit in Augsburg, Göggingen 18 Grad und bedeckt. Neuses ebenfalls 18 Grad, Lauben 16 Grad und gering bewölkt. Heute früh ist es meist freundlich, nur in Nordschwaben gibt es noch letzte Nebelfelder. Im Laufe des Vormittags zeigt sich über

0: all die Sonne. Die Temperaturen steigen auf 29 bis 31 Grad. In der Nacht bleibt es klar und angenehm mild. Morgen viel Sonne und am Nachmittag bis zu 31 bis 33 Grad. Am Samstag weiter freundlich und sehr warm. Im Allgäu etwas frischer. Augsburg-Stadt in der Nacht etwas milder.
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0: Im Moment gibt es keine Verkehrsbehinderungen. Ihr kommt überall gut durch. Blitzer stehen in Augsburg auf der Wellenburger Straße und der Oberländer Straße. Außerdem in Senden auf der Freudenegger Straße. Gute Fahrt, dank KI und unserer Community.
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0: Entschuldigung, mal mit einer freundlichen Frage.
1: Ja.
0: Und zwar, hattest du mal Glückssträhnen?
1: Ja. Ich sah aus wie ein Streifenhörnchen danach. Es hat nicht sehr schön ausgesehen.
0: Wie würden Sie reagieren, wenn Sie selbst eine Tochter im Teenageralter hätten und die mal mit so einer Glückssträhne nach Hause kommt?
2: Würde mich nicht so freuen.
0: Also doch schon eine Frage des Elternhauses, wenn sich Kinder eine Glückssträhne machen lassen.
2: Da stimmt im Elternhaus irgendwas nicht.
0: Damit zurück ins Sendestudio.
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1: Stadt, Land, Fantasy, jetzt mit Ricardo aus Friedberg. Guten Morgen.
2: Guten Morgen, lieber Nick. Hi, danke, dass ihr mich drangenommen habt.
3: Es geht um Tickets für Sea Life.
2: Geil.
3: Der aktuelle Wochenhighscore liegt bei 8 richtigen. Mal schauen, ob du das knacken kannst.
2: Ja, ich hoffe auch. Es ist ja immer was ganz anderes, wenn man einfach nur zuhört oder mal live dabei ist. Ich bin tatsächlich ein bisschen nervös.
3: Nimm alles zusammen, was du hast. Hier ist dein Buchstabe.
2: Ein U oder ein O?
1: Oh,
2: wie Ricardo.
3: Wie ist das schön.
1: Lieber Ricardo, deine 30 Sekunden starten, sobald ich dir die erste Kategorie nenne. Bist du bereit?
2: Yes.
1: Dann bitte eine Stadt mit O.
2: Osnabrück.
1: Ein Land.
2: Oman.
1: Bei der WM.
2: Leider nicht der Oman. Oranje, Niederländer.
1: In der Arbeit.
2: In der Arbeit.
1: Das waren die 30 Sekunden.
3: Das waren leider nur 3 richtige.
2: Ich bin der Wochenschlechteste.
1: Ja, leider schon, Ricardo.
3: Fällt uns noch was ein mit O? Ordentlich Stress vielleicht in der Arbeit?
1: Oder der Ordner. Ja. Ricardo, trotzdem sehr sympathisch. Danke, dass du mitgespielt hast.
2: Ja, vielen Dank, dass ich durfte. Ich werde es wieder probieren.
1: Morgen Wochenfinale. Knackt noch jemand die 8 richtigen? Anmelden, fantasy.de.
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2: Um 8 Uhr. Ich bin Justin Hamm. Guten Morgen. Ungefähr ein Fünftel aller deutschen Beschäftigten arbeitet im verarbeitenden Gewerbe. Aber die Zahl ist zuletzt stark zurückgegangen. Laut Zahlen des Instituts der deutschen Wirtschaft gab es im vergangenen Jahr 6,6 Millionen Angestellte in der Industrie. Das ist ein 10-Jahrestief. Der Hauptgrund: frei werdende Stellen werden oft nicht nachbesetzt, weil Betriebe angesichts wirtschaftlicher Risiken zögern. Es soll ein großer Schritt hin zu einem Ende des Iran-Kriegs sein. Die USA und der Iran haben ein Rahmenabkommen unterschrieben. Von Vermittler Pakistan heißt es, die Straße von Hormuz soll jetzt wieder geöffnet werden. Die Blockade der Meerenge hatte vor allem Öl auf der Welt stark verteuert. Die USA wollen im Gegenzug Sanktionen aufheben und einen Plan zum Wiederaufbau im Iran machen. Das Erzbistum München und Freising verhandelt außergerichtlich über einen Vergleich in einem Missbrauchsfall. Laut Landgericht Traunstein fordert ein früherer Ministrant mindestens 300.000 Euro Schmerzensgeld. Er soll als Kind von einem Priester in Garching an der Alz missbraucht worden sein. Ob und wann eine Einigung erzielt wird, ist noch offen. Bei der Fußball-WM in Nordamerika hat England einen furiosen Auftakt hingelegt. Mit 4:2 gewannen die Free Lions gegen Kroatien. Der unterlegene Bayern-Profi Josip Stanisic sagte im ZDF:
3: Natürlich will man immer gut ins Turnier starten, aber das Leben ist kein Wunschkonzert und wir haben halt leider Gottes auch heute gegen die beste Mannschaft wahrscheinlich in unserer Gruppe gespielt und da kann immer alles passieren.
2: Am Morgen unserer Zeit hatte Kolumbien mit 3:1 gegen Usbekistan gewonnen. Ghana besiegte Panama zuvor mit 1:0. Und schon am Abend holte die Demokratische Republik Kongo sensationell ein 1:1 gegen Portugal.
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4: Augsburg 18 Grad und bedeckt. Kissing ebenfalls 18 Grad. Heimatingen 18 Grad und gering bewölkt. Meist freundlich startet der Morgen. Örtlich gibt es noch etwas Nebel. Doch die Sonne setzt sich schnell durch und es wird bis zum Nachmittag warm bis heiß mit rund 29 bis 31 Grad. Die Nacht bleibt oft klar und mild. Morgen viel Sonne, später vor allem Richtung Allgäu einzelne Schauer oder Gewitter. Dazu Temperaturen um 31 bis 33 Grad.
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4: Im Moment gibt es keine Verkehrsbehinderungen. Die neuesten Blitzer. In Augsburg auf der Bürgermeister-Auenhammer Straße, der Stettenstraße und der Oberländerstraße. Außerdem in Senden auf der Freudenegger Straße. Auf der A96 bei Penzing finden zwei Abstandsmessungen statt. Kommt gut an, dank KI und unserer Community.
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1: Schon mal ein Video mit der KI erzeugt? Die kann ja nicht nur Texte oder Bilder erstellen, sie kann mittlerweile auch ziemlich gute Videos erzeugen. Ein bekanntes Tool dafür ist Runway. Du schreibst einfach eine Szene, zum Beispiel eine Kamera fliegt über eine verschneite Stadt. Die KI erstellt daraus einen kurzen Videoclip. Solche Tools werden inzwischen für Social Media Videos, Werbung oder auch Filmideen genutzt. Sie sind oft noch sehr kurz, aber die Qualität wird immer besser und besser. Runway heißt diese KI.
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13: Augsburg 20 Grad und stark bewölkt. Eichach ebenfalls 20 Grad. Wiggensbach 19 Grad. Bei uns in Augsburg, Nordschwaben und dem Allgäu startet der Donnerstag mit viel Sonne. Im Laufe des Tages steigen die Temperaturen auf 28 bis 30 Grad. Die Nacht bleibt meist klar und mild. Morgen wird es noch heißer mit 31 bis 33 Grad. Am Abend sind einzelne Schauer oder Gewitter möglich.
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13: Bei uns immer die wichtigsten Verkehrsmeldungen zuerst. A96 München Richtung Lindau zwischen Kreuz Memmingen und Eitrach blockiert verlorene Ladung den linken Fahrstreifen. Die neuesten Blitzer. In Augsburg auf der Bürgermeister-Auenhammer Straße, der Stettenstraße und der Oberländerstraße. Auf der A96 bei Erkheim sowie auf der Herzogin-Anna-Straße in Höchstädt. In Landsberg auf der Schwiftinger Straße und in Senden auf der Freudenegger Straße. Am Ende auf der A96 bei Penzing eine Abstandsmessung. Jetzt noch genauer informiert mit KI-Unterstützung.
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1: Delfine haben ihre eigenen Namen. Das ist auch krass. Also sie reden nicht einfach durcheinander, sondern jeder hat seinen eigenen Pfeifnamen, den der andere ihm zupfeift. Diese ganz persönliche Tonfolge entwickelt jeder Delfin selbst. Andere können sie nachahmen, um gezielt jemanden anzusprechen. Fast wie beim Rufen quer über den Ozean. Das ist Kommunikation auf Spitzenniveau im Tierreich.
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1: Stadt, Land, Fantasy, jetzt mit Ricardo aus Friedberg. Guten Morgen.
2: Guten Morgen, lieber Nick. Hi, danke, dass ihr mich drangenommen habt.
3: Es geht um Tickets für Sea Life.
2: Geil.
3: Der aktuelle Wochenhighscore liegt bei 8 richtigen. Mal schauen, ob du das knacken kannst.
2: Ja, ich hoffe auch. Es ist ja immer was ganz anderes, wenn man einfach nur zuhört oder mal live dabei ist. Ich bin tatsächlich ein bisschen nervös.
3: Nimm alles zusammen, was du hast. Hier ist dein Buchstabe.
2: Ein U oder ein O?
1: O.
2: O wie Ricardo.
3: Wie ist das schön.
1: Lieber Ricardo, deine 30 Sekunden starten, sobald ich dir die erste Kategorie nenne. Bist du bereit?
2: Yes.
1: Dann bitte eine Stadt mit O.
2: Osnabrück.
1: Ein Land.
2: Oman.
1: Bei der WM.
2: Leider nicht der Oman. Oranje, Niederländer.
1: In der Arbeit.
2: In der Arbeit.
1: Das waren die 30 Sekunden.
3: Das waren leider nur 3 richtige.
2: Ich bin der Wochenschlechteste.
1: Ja, leider schon, Ricardo.
3: Fällt uns noch was ein mit O? Ordentlich Stress vielleicht in der Arbeit?
1: Oder der Ordner. Ja. Ricardo, trotzdem sehr sympathisch. Danke, dass du mitgespielt hast.
2: Ja, vielen Dank, dass ich durfte. Ich werde es wieder probieren.
1: Morgen Wochenfinale. Knackt noch jemand die 8 richtigen? Anmelden, fantasy.de.
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1: Ich bin Justin Hamm. Guten Morgen. Fast 40 Grad und das mehrere Tage lang. Laut Meteorologen beginnt in Deutschland jetzt eine Hitzewelle. Fiona Reinert mit Tipps, wie wir gut durch die Hitze kommen.
2: Allem voran gilt natürlich viel trinken. Durchs Schwitzen verlieren wir viel Flüssigkeit und das kann zu Kreislaufproblemen führen. Der Deutsche Wetterdienst rät außerdem dazu, körperliche Aktivitäten möglichst zu vermeiden und Räume kühl zu halten. Zum Beispiel, indem wir sie abdunkeln und nachts lüften. Besonders für ältere und kranke Menschen ist die Hitze eine starke Belastung, genauso wie für Schwangere und Kinder.
1: Die USA und der Iran haben nun das Friedensabkommen unterzeichnet. US-Präsident Trump und der iranische Präsident Pezeshkian unterschrieben das Dokument digital. Vom Vermittler Pakistan hieß es, der Deal trete sofort in Kraft. Der Wortlaut des Abkommens ist jetzt auch bekannt. Vorgesehen ist ein Kriegsende und die Öffnung der Straße von Hormuz. Es gibt aber viele offene Fragen, etwa was die Situation im Libanon angeht. Internationale Großkonzerne sollen sich im Münchner Wohnungsbau engagieren. Das hat der neue Oberbürgermeister Krause gefordert. Der Augsburger Allgemeinen sagte er, die stärkste wirtschaftliche Entwicklung finde gerade im IT-Bereich statt. Unternehmen, die sich in diesem Bereich ansiedeln, sehen er in der Pflicht beim Werkswohnungsbau. Kolumbien um Bayern-Star Luis Diaz ist erfolgreich in die Fußball-WM gestartet. Die Südamerikaner gewannen mit 3:1 gegen Usbekistan. Zuvor gelang Ghana ein 1:0-Sieg gegen Panama. Im Topspiel zwischen England und Kroatien gab es einen 4:2-Sieg für die Briten. Harry Kane erzielte 2 Tore. Und im ersten Spiel des Abends blamierte sich Portugal. 1:1 hieß es gegen die Demokratische Republik Kongo.
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3: Derzeit in Augsburg. Inningen trocken bei 20 Grad. Diedorf 22 Grad. Und Fronten 22 Grad. Bei uns beginnt der Donnerstag mit viel Sonne und angenehmen Temperaturen. Später wird es richtig warm bis heiß. Mit Höchstwerten zwischen 29 und 31 Grad. In der Nacht bleibt der Himmel meist klar. Die Temperaturen sinken auf 13 bis 19 Grad. Morgen gibt es wieder Sonne und Hitze. Am Abend sind Richtung Allgäu einzelne Schauer oder Gewitter möglich.
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3: Es gibt aktuell keine Staus oder Behinderungen. Die neuesten Blitzer. In Augsburg auf der Bürgermeister-Auenhammer Straße und der Stettenstraße, auf der A96 bei Erkheim sowie in Fischen auf der Altstädter Straße, in Höchstädt auf der Herzogin-Anna-Straße, in Landsberg auf der Schwiftinger Straße und in Senden auf der Freudenegger Straße. Außerdem läuft auf der A96 bei Penzing eine Abstandsmessung.
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0: Freakman mit einer freundlichen Frage.
1: Ja.
0: Alice im Wunderland kennt ihr, oder?
1: Ja.
0: Wie heißt denn die Hauptfigur in Alice im Wunderland?
2: Dieses Kermit?
3: Weiß ich, ich würde einfach sagen Johnny Depp.
1: König Drosselbart.
0: Nee.
1: Oh, warte, ich weiß es. Oh Mann. Arthur, König Arthur.
0: König Arthur.
1: Ja.
0: Und nach dem wurde dann quasi auch Alice im Wunderland benannt, nach König Arthur.
1: Ja.
0: Ist ja Arthur, Alice, das ist nicht so weit weg. Wie heißt der Titelheld von Alice im Wunderland?
4: Rotkäppchen.
0: Rotkäppchen?
4: Ja.
0: Wo ist denn Rotkäppchen in der Geschichte? Wo ist die denn?
4: In der Mühle.
0: Also Rotkäppchen in der Mühle, aber das Ganze heißt dann Alice im Wunderland.
4: Ja, genau.
0: Damit zurück ins Fantasy-Sendestudio.
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1: Also wir meinen ja immer, dass wir uns selber kennen, ne? Und dann sagt man so Sachen über sich wie, ich bin halt ungeduldig oder ich mache Sachen nie zu Ende. Ich bin unsportlich oder ich bin nicht liebenswert oder sowas. Und das ist aber alles gar nicht unbedingt richtig. Das sind einfach Sätze, die wir gelernt haben, als wir klein waren. Glaubenssätze, die wir jetzt immer noch denken. Und das ist aber gar nicht so ganz tragisch, ne? Wichtig ist nur, dass wir verstehen, das hat uns irgendjemand erzählt und wir können das für uns jetzt ändern. Das heißt, wir können nach einem Prozess dazu kommen, uns selbst zu sagen, ich bin liebenswert und ich bin genau richtig, wie ich bin. Und weil diese Glaubenssätze eben den ganzen Alltag und damit auch die Zukunft bestimmen, ist es so wichtig, daran zu arbeiten, weil anderer Glaubenssatz, andere Zukunft. Cool, oder?
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8: Derzeit in Mindelheim 23 Grad und gering bewölkt. Augsburg Innenstadt 22 Grad. Kübach 23 Grad. Der Vormittag startet freundlich und schon angenehm warm. Bis zum Mittag zeigt sich verbreitet die Sonne und am Nachmittag gibt es hochsommerliche 28 bis 30 Grad. In der kommenden Nacht bleibt es meist klar, nur in manchen Tallagen kann sich kurz Nebel bilden. Morgen viel Sonne und Temperaturen zwischen 31 und 33 Grad. Am Samstag meist freundlich, später vor allem Richtung Allgäu einzelne Schauer oder Gewitter. Am Sonntag bleibt das Risiko für kurze Wärmegewitter im Oberallgäu und Ostallgäu am höchsten.
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8: Achtet auf der A8 München Richtung Stuttgart zwischen Zusmarshausen und Burgau auf einen Unfall, der Standstreifen ist blockiert. Die neuesten Blitzer. In Augsburg auf der Bürgermeister-Auernhammer Straße und der Stettenstraße, in Höchstädt auf der Herzogin-Anna-Straße sowie in Landsberg auf der Schwiftinger Straße, in Senden auf der Freudenegger Straße. Auf der A96 bei Penzing eine Abstandsmessung. Besser unterwegs mit KI und unserer Community.
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1: Ist euch eigentlich bewusst, wie schnell sich KI entwickelt? Vor ein paar Jahren konnte KI nur ganz kurze Fragen beantworten. Heute kannst du komplette Dokumente hochladen, zum Beispiel Verträge, Berichte oder lange PDFs. Die KI liest sie in Sekunden und sagt dir, das sind die wichtigsten Punkte. Tools wie ChatGPT, Claude oder Gemini können dabei hunderte Seiten berücksichtigen. Das spart wirklich enorm Zeit beim Lesen komplizierter Texte. Und du kannst ja auch mal auf die Live-Funktion so einer KI gehen, dann kannst du mit ihr auch wirklich live diskutieren. Das ist krass.
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3: Ich bin Justin Hamm. Eine Hitzewelle rollt auf uns zu. Heute und vor allem in den nächsten Tagen ist es in Deutschland richtig heiß mit bis zu 38 Grad am Wochenende. Experten fordern einmal mehr, den Hitzeschutz voranzutreiben. Gerade in Unternehmen gäbe es dringenden Handlungsbedarf, heißt es von der Allianz. Zum Beispiel sollten Arbeitszeiten an die Temperaturen angepasst werden, um die Produktivität zu steigern. Und es bräuchte bauliche Maßnahmen wie zum Beispiel helle Fassaden und begrünte Dächer. Die Waffen zwischen den USA und dem Iran sollen ruhen. Beide Parteien haben nun das Rahmenabkommen dazu unterschrieben. Tina Eck zu den Inhalten.
4: Das Memorandum soll ein Ende des Krieges, die Öffnung der Straße von Hormuz und die Freigabe iranischer Vermögenswerte im Ausland festlegen. Die Waffenruhe soll weiter verlängert werden, bis alle weiteren Details geklärt sind. Das iranische Atomprogramm, Sanktionen und die Beseitigung von Seeminen in der Straße von Hormuz durch den Iran.
3: Die Stadt Bayreuth streicht Teile ihres Festspieljubiläumsprogramms. Wegen einer Finanzierungslücke von über 340.000 Euro fallen eine Drohnenshow, ein Street-Art-Ring und auch die Lange Nacht der Kultur weg. Ein Konzert der Hofer Symphoniker und eine Chorserenade sollen aber stattfinden. Die Bayreuther Festspiele feiern in diesem Jahr ihr 150-jähriges Jubiläum. Blinken vergessen, zu früh auf die linke Spur. Beim Einfädeln auf die Autobahn läuft nach einer Erhebung des Autoclubs Europa nicht alles glatt. Experten stellten bei Stichproben am häufigsten Fehler beim Blinken fest. Autofahrer nutzten aber auch die Länge des Beschleunigungsstreifens nicht voll aus, heißt es. In dem Test gab es bei jedem fünften Einfädelmanöver Auffälligkeiten.
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5: Im Moment in Trunkelsberg 24 Grad und wolkenlos. Augsburg, Oberhausen ebenfalls 24 Grad, dazu Fischach 23 Grad. Freundlicher und warmer Start in den Tag bei uns in Augsburg, Nordschwaben und dem Allgäu. Bis zum Mittag gibt es viel Sonne und am Nachmittag Temperaturen um die 30 Grad. In der Nacht bleibt es meist klar und nur langsam etwas milder. Morgen wird es noch wärmer mit 32 bis 34 Grad, viel Sonne und erst am Abend einzelne Schauer oder Gewitter. Auch am Samstag sommerlich mit Sonne, Quellwolken und einzelnen Wärmegewittern.
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5: Bei uns immer die wichtigsten Verkehrsmeldungen zuerst. Auf der A8 München Richtung Stuttgart zwischen Zusmarshausen und Burgau gab es einen Unfall, der Standstreifen ist blockiert. Auf der B12 Buchloe Richtung Kempten zwischen Wildpolsried und Kempten blockiert ein defekter PKW den Standstreifen. Die neuesten Blitzer. In Augsburg auf der Lutzinger Straße und in Höchstädt auf der Schwiftinger Straße. In Landsberg auf der Altstädter Straße sowie in Fischen auf der A96 bei Penzing. Am Ende auf der A96 bei Penzing eine Abstandsmessung. Gute Fahrt, dank KI und unserer Community.
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3: Was ist eine Slipgebühr? Hä? Slipgebühr, das klingt erstmal nach Badehose, hat aber null damit zu tun. Nein, slippen heißt einfach, ein Boot über eine schräge Rampe ins Wasser gleiten zu lassen. Und genau für die Nutzung dieser Rampe kassiert der Hafen eine kleine Gebühr. Die Rampe muss sauber, sicher und stabil sein und diese Pflege kostet halt. Und das Ganze nennt sich Slipgebühr.
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22: Momentan messen wir in Westerheim 22 Grad und wolkenlos. Dazu Augsburg, Auenstetten 22 Grad sowie Neuses ebenfalls 22 Grad. Über Augsburg, Nordschwaben und dem Allgäu zeigt sich am Vormittag die Sonne. Bis zum Nachmittag bleibt es warm bis heiß, bei meist freundlichem und trockenem Wetter. In der Nacht kühlt es auf 13 bis 19 Grad ab. Im Unterallgäu und Ostallgäu kann sich örtlich Nebel bilden. Morgen gibt es wieder viel Sonne und sehr warme 33 bis 34 Grad. Am Samstag werden mehr Wolken und einzelne Schauer oder Gewitter vor allem Richtung Allgäu erwartet. Sonntag bleibt es insgesamt warm, mit Sonne und nur örtlich etwas unbeständigerem Wetter.
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22: Bei uns immer die wichtigsten Verkehrsmeldungen zuerst. Auf der A8 München Richtung Stuttgart zwischen Zusmarshausen und Burgau hat sich ein Unfall ereignet. Der Standstreifen ist blockiert. Auf der A96 Lindau Richtung München besteht zwischen Memmingen Ost und Holzgünz Gefahr durch einen Fahrradfahrer auf der Fahrbahn. Außerdem meldet die Ausfahrt Weißensberg Gefahr durch einen defekten PKW. Die neuesten Blitzer. In Augsburg auf der Bürgermeister-Auenhammer Straße sowie auf der Romantischen Straße in Möttingen. Auf der A96 bei Buxheim und in der Kirchdorfer Straße in Tannheim. In der Schwiftinger Straße in Landsberg sowie in der Altstädter Straße in Fischen. Am Ende auf der A96 bei Penzing eine Abstandsmessung. Jetzt noch genauer informiert mit KI-Unterstützung.
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3: Ich bin Joshua Heise. Im Wohnungsbau geht's weiter langsam aufwärts. Im April sind in Deutschland rund 20.000 neue Wohnungen genehmigt worden, 9% mehr als im Vorjahr. In den Monaten zuvor gab es ein ähnliches Plus, trotzdem fehlen schätzungsweise noch rund 1 Million Wohnungen. Experten sind skeptisch, dass sich das schnell ändert, denn Baumaterialien und Kreditzinsen sind wieder teurer geworden. Fast 40 Grad und das mehrere Tage lang. Laut Meteorologen beginnt in Deutschland jetzt eine Hitzewelle. Fiona Reinhardt hat Tipps, wie wir gut durch die Hitze kommen.
4: Allem voran gilt natürlich viel trinken. Durchs Schwitzen verlieren wir viel Flüssigkeit und das kann zu Kreislaufproblemen führen. Der Deutsche Wetterdienst rät außerdem dazu, körperliche Aktivitäten möglichst zu vermeiden und Räume kühl zu halten. Zum Beispiel, indem wir sie abdunkeln und nachts lüften. Besonders für ältere und kranke Menschen ist die Hitze eine starke Belastung, genauso wie für Schwangere und Kinder.
3: Die Zelte für das Münchner Oktoberfest können wie geplant aufgebaut werden, trotz laufendem Gerichtsstreit. Das Bayerische Oberste Landesgericht hat einen Eilantrag abgelehnt, mit dem ein Münchner Wirt verhindern wollte, dass 2 Festzeltbetreiber zur Wiesn zugelassen werden. Der Aufbau kann damit ab morgen starten. Wäre die Entscheidung anders ausgefallen, hätten die 2 Zelte womöglich nicht rechtzeitig gestanden. Nachdem die USA und der Iran das Friedensabkommen unterschrieben haben, soll die Straße von Hormuz schnell wieder geöffnet werden. Und Deutschland könnte helfen. Verteidigungsminister Pistorius sagt, Truppen der deutschen Marine seien unterwegs, um dabei zu helfen, die Wasserhandelsstraße von Minen zu befreien. Ob es zum Einsatz kommt, ist aber noch nicht klar. Geplante Kürzungen beim Wohngeld könnten vor allem Rentnerinnen und Rentner treffen. Nach Regierungszahlen, die die Grünen angefragt hatten, haben 2024 rund 1,2 Millionen Menschen Wohngeld bezogen. Mehr als die Hälfte davon waren Rentnerinnen und Rentner. Bauministerin Huberts will beim Wohngeld 1 Milliarde Euro einsparen.
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5: Derzeit in Augsburg, Bergheim, 26 Grad und leicht bewölkt. Gersthofen ebenfalls 26 Grad. Kempten am Rathaus 26 Grad. Freundliches Wetter bei uns mit Sonne und lockeren Wolken. Dazu bleibt es warm bis heiß und meist trocken. In der Nacht kühlt es auf 13 bis 19 Grad ab, örtlich Nebel möglich im Unterallgäu und Ostallgäu. Morgen viel Sonne, später Richtung Allgäu einzelne Schauer oder Gewitter möglich. Höchstwerte 32 bis 34 Grad.
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5: Bei uns immer die wichtigsten Verkehrsmeldungen zuerst. Vorsicht auf der A7 Füssenreute Richtung Ulm. Zwischen Nersingen und Kreuz Ulm-Elchingen. Hier gibt es eine ungesicherte Unfallstelle. Der linke Fahrstreifen ist blockiert und es befinden sich Personen auf der Fahrbahn. In der Gegenrichtung, also Ulm Richtung Füssenreute, staut es sich zwischen Rastplatz Finningen und Dreieck Hittestetten auf 3 Kilometern. Der Zeitverlust beträgt bis zu 16 Minuten. Außerdem meldet die Polizei auf der A96 Lindau Richtung München an der Ausfahrt Weißensberg einen defekten PKW. Die neuesten Blitzer. In Buxheim auf der A96 und in Memmingen auf der Heimatinger Straße. In Möttingen auf der Romantischen Straße. Am Ende auf der A96 bei Penzing eine Abstandsmessung. Gute Fahrt, dank KI und unserer Community.
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0: Brinkmann mit einer freundlichen Frage. Riesenskandal, es hat sich gezeigt, in Autos werden fast nur Airbags verbaut und keine Z-Bags. Air wird also bevorzugt. Was sagst du dazu?
1: Scheiße, wir werden immer runtergefuttert, wie soll ich das sagen?
0: Also findest du, es sollte nicht nur Airbags geben, sondern...
1: Auch Z-Bags.
0: Was passiert, wenn du als Frau im Auto sitzt und da ist ein Airbag und kein Z-Bag?
1: Ich würde mich verletzen natürlich.
2: Ja. Damit zurück ins Fantasy-Sendestudio.
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2: Die aktuellen Wetterwerte. Augsburg-Lechhausen 27 Grad und leicht bewölkt. Welden 27 Grad. Lauben 27 Grad. Bei uns zwischen Donau und den Alpen gibt es heute viel Sonne und nur lockere Wolken. Am Nachmittag bleibt es freundlich und warm mit später oft leicht bewölktem Himmel. In der Nacht kühlt es auf 13 bis 19 Grad ab. Im Unterallgäu und Ostallgäu bildet sich örtlich Nebel. Morgen gibt es wieder viel Sonne und bis zu 34 Grad. Am Samstag und Sonntag bleibt es leicht wechselhaft mit einzelnen Schauern oder Gewittern, besonders im Oberallgäu. In Augsburg-Stadt ist es nachts oft milder.
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2: Bei uns immer die wichtigsten Verkehrsmeldungen zuerst. Auf der A7 Ulm Richtung Füssenreute ist auf Höhe Rastplatz Buchwald West der Standstreifen nach einem Unfall blockiert. Außerdem gibt es zwischen Rastplatz Finningen und Dreieck Hittestetten einen Stau von 6 Kilometern mit einem Zeitverlust von bis zu 21 Minuten. In der Gegenrichtung auf der A7 Füssenreute Richtung Ulm besteht zwischen Nersingen und Kreuz Ulm-Elchingen Gefahr durch eine ungesicherte Unfallstelle und Personen auf der Fahrbahn. Der linke Fahrstreifen ist blockiert und ihr müsst mit einem Stau von 3 Kilometern sowie einem Zeitverlust von bis zu 19 Minuten rechnen. Die neuesten Blitzer in Memmingen auf der Heimatinger Straße, in Höchstädt auf der Dillinger Straße sowie in Schwabmünchen am Breitweg. Auf der A96 bei Buxheim, am Ende auf der A96 bei Penzing eine Abstandsmessung. Jetzt noch genauer informiert mit KI-Unterstützung.
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1: Stadt, Land, Fantasy, jetzt mit Ricardo aus Friedberg. Guten Morgen.
2: Guten Morgen, lieber Nick. Hi, danke, dass ihr mich drangenommen habt.
3: Es geht um Tickets für Sea Life.
2: Geil.
3: Der aktuelle Wochenhighscore liegt bei 8 Richtigen. Mal schauen, ob du das knacken kannst.
2: Ja, ich hoffe auch. Es ist ja immer was ganz anderes, wenn man einfach nur zuhört oder mal live dabei ist. Ich bin tatsächlich ein bisschen nervös.
3: Nimm alles zusammen, was du hast. Hier ist dein Buchstabe.
2: Ein U oder ein O?
1: O.
2: O wie Ricardo.
3: Wie ist das schön.
1: Lieber Ricardo, deine 30 Sekunden starten, sobald ich dir die erste Kategorie nenne. Bist du bereit?
2: Yes.
1: Dann bitte eine Stadt mit O.
2: Osnabrück.
1: Ein Land.
2: Oman.
1: Bei der WM.
2: Leider nicht der Oman. Oranje, Niederländer.
1: In der Arbeit.
2: In der Arbeit.
1: Das waren die 30 Sekunden.
3: Das waren leider nur 3 richtige.
2: Ich bin der Woche schlechteste.
1: Ja, leider schon, Ricardo.
3: Fällt uns noch was ein mit O? Ordentlich Stress vielleicht in der Arbeit?
1: Oder der Ordner.
3: Oh. Naja.
1: Ricardo, trotzdem sehr sympathisch. Danke, dass du mitgespielt hast.
2: Ja, vielen Dank, dass ich durfte. Ich werde es wieder probieren.
1: Morgen Wochenfinale. Knackt noch jemand die 8 richtigen? Anmelden, fantasy.de.
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2: Ich bin Joshua Heise. Luftige Kleidung, ausreichend trinken, Schatten suchen. So können wir uns bei Temperaturen von fast 40 Grad abkühlen. Aber nicht nur wir ächzen unter der Hitze. Der Deutsche Feuerwehrverband warnt vor Brandgefahr wegen trockener Böden. Deshalb kein offenes Feuer, kein Grillen unterm Baum, keine glimmende Zigarette einfach wegschmeißen. Und an die Autofahrer, bitte nicht auf hohem getrocknetem Gras parken. Der Iran-Krieg scheint auf das Ende zuzugehen, trotzdem hat er auch in der deutschen Wirtschaft Spuren hinterlassen. Das IFO-Institut hat berechnet, dass Deutschland durch teurere Energieimporte in diesem und im nächsten Jahr 34 Milliarden Dollar verliert. Pro Kopf macht das ungefähr 400 Euro. Immerhin, die Experten erwarten, dass die Wirtschaft nun wieder leicht wächst. Aufbauen erlaubt. Das Bayerische Oberste Landesgericht hat den Eilantrag eines Münchner Wirtes abgelehnt, der den Aufbau zweier Wiesenzelte verhindern sollte. Der Gastronom Alexander Egger hatte sich bislang erfolglos um ein großes Zelt beworben und hatte deshalb eine europaweite Ausschreibung der Zeltstandplätze verlangt. Mit der gerichtlichen Abfuhr kann der Aufbau planmäßig starten. Der designierte Linken-Chef Pantisano hat Aussagen der Linksjugend solid zu Israel scharf kritisiert. In der Partei gebe es keinen Platz für Antisemitismus, aber auch kein spezifisches Antisemitismus-Problem, sagte er der Rheinischen Post. Solid-Funktionäre sollen nach ARD-Recherchen im internen Forum von israelischen Konzentrationslagern im Zusammenhang mit dem Gaza-Krieg geschrieben haben. Ein Transport mit radioaktiven Abfällen ist am Abend am Kernkraftwerk Brockdorf in Schleswig-Holstein angekommen. Der Atommüll stammt ursprünglich aus Deutschland und wurde in Sellafield in Großbritannien aufbereitet. Nun wurden sie vertragsgemäß zurückgebracht. Es war demnach der vorerst letzte Transport aus Sellafield. Der Atommüll soll so lange in Brockdorf lagern, bis es ein Endlager in Deutschland gibt.
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3: Aktuell meldet Dierlewang leicht bewölkt bei 25 Grad, Augsburg, Jakobervorstadt 27 Grad und Petersdorf ebenfalls 27 Grad. Mittags viel Sonne über Augsburg, Nordschwaben und dem Allgäu. Später bleibt es freundlich und warm mit ein paar lockeren Wolken. In der Nacht kühlt es ab auf 13 bis 19 Grad. Im Unterallgäu und Ostallgäu kann es stellenweise neblig werden. Morgen sonnig und heiß mit 32 bis 34 Grad. Am Samstag und Sonntag bleibt es weiter sommerlich. Nur am Samstagabend sind einzelne Schauer oder Gewitter möglich.
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3: Bei uns immer die wichtigsten Verkehrsmeldungen zuerst. Auf der A7 Füssenreute Richtung Ulm gibt es zwischen Nersingen und Kreuz-Ulm-Elchingen eine ungesicherte Unfallstelle. Der linke Fahrstreifen ist blockiert und es befinden sich Personen auf der Fahrbahn. Zwischen Rastplatz Finningen und Rastplatz Leiby steht ihr in einem 4 Kilometer langen Stau mit einem Zeitverlust von bis zu einer Stunde und 30 Minuten. Zwischen Rastplatz Buchwald-Ost und Nersingen stockt es ebenfalls auf 4 Kilometern. Hier beträgt der Zeitverlust bis zu einer Stunde und 10 Minuten. In der Gegenrichtung, Ulm Richtung Füssenreute, staut es sich zwischen Rastplatz Finningen und Dreieck Hittestetten auf 6 Kilometern mit bis zu 21 Minuten Zeitverlust. Außerdem gab es auf Höhe Rastplatz Buchwald West einen Unfall, der Standstreifen ist blockiert. Die neuesten Blitzer in Augsburg auf der Meraner Straße und der Haunstetter Straße, auf der Don 29 bei Genderkingen sowie am Bergerweg in Fischen, in Memmingen auf der Heimatinger Straße und auf der Romantischen Straße in Möttingen, auf der A96 bei Buxheim sowie auf der Dillinger Straße in Höchstädt. Gute Fahrt, dank KI und unserer Community.
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1: KI schreibt ein Meeting-Protokoll. Was ist das denn für ein Traum? Nach einem Meeting soll ja irgendjemand ein Protokoll schreiben und der ist total genervt. Oft hat er auch gar nicht richtig mitgeschrieben. Hier helfen inzwischen KI-Rekorder. Ein Beispiel ist Plot. Das ist so ein kleiner Rekorder, der Gespräche aufnimmt. Danach erstellt eine KI automatisch ein Transkript und eine Zusammenfassung. Du bekommst also direkt die wichtigsten Punkte, Entscheidungen und Aufgaben. Gerade bei Meetings kann es richtig viel Zeit sparen und nerven. Und du bist einfach besser gelaunt. Das Tool heißt Plot. Plaut geschrieben.
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27: Aktuell meldet Heimatingen 28 Grad und gering bewölkt. Augsburg 28 Grad, dazu Totenweiß ebenfalls 28 Grad. Freundliches und sehr warmes Wetter bei uns. Bis in den Nachmittag viel Sonne und nur schwacher Wind. In der Nacht Abkühlung auf 13 bis 20 Grad. Im Ostallgäu und Unterallgäu stellenweise Nebel. Morgen wieder sonnig, später vor allem Richtung Allgäu einzelne Schauer oder Gewitter und Temperaturen von 32 bis 35 Grad. Am Samstag und Sonntag bleibt es überwiegend freundlich und heiß. Bei uns in Augsburg, Nordschwaben und im Allgäu.
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27: Bei uns immer die wichtigsten Verkehrsmeldungen zuerst. Auf der A7 Ulm Richtung Füssenreute gibt es auf Höhe Rastplatz Buchwald West einen Unfall. Der Standstreifen ist blockiert. Zwischen Rastplatz Finningen und Dreieck Hettestetten steht ihr auf 6 Kilometern im Stau. Der Zeitverlust beträgt bis zu 21 Minuten. In der Gegenrichtung, also Füssenreute Richtung Ulm, staut es sich zwischen Rastplatz Finningen und Rastplatz Leiby auf 4 Kilometern. Hier müsst ihr mit einem Zeitverlust von bis zu 1 Stunde und 30 Minuten rechnen. Außerdem gibt es zwischen Rastplatz Buchwald Ost und Nersingen sowie zwischen Rastplatz Buchwald Ost und Rastplatz Finningen jeweils einen Stau von 2 Kilometern. Der längste Zeitverlust liegt hier bei 24 Minuten. Die neuesten Blitzer in Augsburg auf der Meraner Straße, der Haunstetter Straße und der Schildstraße. In Mauerstetten auf der Moosmangstraße.

0: Straße sowie in Genderkingen auf der Don 29, in Fischen am Berger Weg, in Memmingen auf der Heimatinger Straße und in Möttingen auf der Romantischen Straße. Jetzt noch genauer informiert mit KI-Unterstützung.
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1: Hello, hello, hier ist Luca. Was geht am Wochenende? Ja, das Wetter ist perfekt für das Bismarck-Straßenfest 2026. Morgen und am Samstag geht's wieder los. Um 17 Uhr mit dem Bierfassanstich. Und dann gibt's den ganzen Abend richtig geile Musik für euch. Am Samstag geht's weiter. Da kommt dann auch noch die Tanzschule Trotz und Salmen um 14.30 Uhr für euch vorbei. Und dann wird es einfach ein richtig schönes Wochenende im Bismarckviertel. Naja, und am Samstag natürlich wieder WM. 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
2: Ich bin Joshua Heise. Der 8-Stunden-Tag bleibt vorerst. Das geht aus einem ersten Entwurf des Arbeitsministeriums hervor, der der Deutschen Presseagentur vorliegt. Allerdings sollen Ausnahmeregelungen erweitert werden, sodass Tarifpartner auch wöchentliche Arbeitszeiten vereinbaren können. Im Jahresschnitt sollen maximal 48 Wochenstunden erlaubt sein. Über den Entwurf muss noch regierungsintern abgestimmt werden. Die Nachricht über ein mögliches Ende des Iran-Kriegs macht auch die Autofahrer glücklich, zumindest für den Moment. Laut ADAC kostete Diesel gestern im Tagesschnitt nur noch 3 Cent mehr pro Liter als vor Kriegsbeginn. Bei Super E10 waren es rund 6 Cent. Allerdings ist da der Tankrabatt von 17 Cent eingerechnet, den es vor dem Krieg nicht gab. Wenn der Ende des Monats ausläuft, dürfte es wieder deutlich teurer an der Zapfsäule werden. Bundesaußenminister Wadefuhl will nach der gescheiterten Wahl Deutschlands in den UN-Sicherheitsrat eventuell die Beiträge kürzen. Das sorgt für Kritik. Die Grünen-Politikerin Düring sagte dem Spiegel wörtlich, dass sich Union und Wadefuhl wie beleidigte Leberwürste aufführen, ist unwürdig. Statt mit Kürzungen bei Beiträgen zu drohen, müsse Deutschland die UNO gerade jetzt finanziell stärken. Bei der Wohnungssuche ist die Schufa-Auskunft mittlerweile Standard. Doch wie kommt der Score zustande? Der Bundesgerichtshof verhandelt heute über die Transparenz bei der Werteerhebung. Mehrere Verbraucher hatten geklagt, weil die Auskunftei nicht erklären will, wie ihr Score berechnet wird. Die Schufa hingegen beteuert, dass sie die entsprechende EU-Richtlinie erfüllt. Ein Urteil steht noch aus. Das Kultusministerium hat die Leistungsnachweise an bayerischen Schulen reformiert. Die bei Schülerinnen und Schülern verhassten Exen bleiben demnach erhalten, aber künftig sollen auch andere Formate zur Leistungserhebung erlaubt sein, zum Beispiel Debatten, Erklärvideos oder sogar Podcasts. Ebenso soll KI sowohl beim Lernen als auch bei Rückmeldungen eingesetzt werden dürfen.
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3: Momentan messen wir in Augsburg Oberhausen 27 Grad und stark bewölkt. Kübach ebenfalls 27 Grad, dazu Marktoberdorf 25 Grad und viele Wolken. Am Mittag bleibt es bei uns freundlich und heiß mit ein paar lockeren Wolken. In der Nacht kühlt es auf 13 bis 19 Grad ab. Morgen viel Sonne, später Richtung Allgäu einzelne Wärmegewitter möglich und die Temperaturen steigen auf 32 bis 35 Grad.
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3: Bei uns immer die wichtigsten Verkehrsmeldungen. Zuerst auf der A7 Füssen-Reute Richtung Ulm staut es sich zwischen Rastplatz Buchwald-Ost und Rastplatz Leiby auf 4 Kilometern mit einem Zeitverlust von bis zu einer Stunde und 30 Minuten. In der Gegenrichtung, Ulm Richtung Füssen-Reute, gibt es zwischen Rastplatz Finningen und Dreieck Hittestetten einen 6 Kilometer langen Stau mit bis zu 21 Minuten Zeitverlust. Außerdem ist auf der B17 Augsburg Richtung Landsberg zwischen Zentrum Kriegshaber Süd in Augsburg und Stadt Bergen-Leitershofen nach einem Unfall mit einem LKW die Richtungsfahrbahn blockiert. Die neuesten Blitzer in Augsburg auf der Bobinger Straße, am Oberen Graben und auf der Schertlinstraße. In Mauerstetten auf der Moos-Mang-Straße sowie auf der Don 29 bei Genderkingen. Jetzt noch genauer informiert mit KI-Unterstützung.
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1: Das triggert mich. Das sagen gerade ja so viele, aber was ist damit eigentlich gemeint? In der Therapie meint das eigentlich Reize, denen wir mit ziemlich starken emotionalen Reaktionen begegnen und die haben auch oft einen traumatischen Hintergrund. Im Alltag sagen wir das, wenn uns was sehr extrem nervt. Beispiel, es triggert mich, wenn jemand wütend ist. Dann triggert mich in Wirklichkeit aber gar nicht die wütende Person, sondern etwas in mir. Zum Beispiel, weil ich als Kind nie wütend sein durfte oder weil mein Vater ganz viel wütend war. Auch hier lohnt sich also mal wieder der Blick zu mir selbst mit der Frage, warum ärgert mich das gerade so sehr?
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11: Die aktuellen Wetterwerte: Augsburg, Quersee 28 Grad und bedeckt, Kissing ebenfalls 28 Grad, Babenhausen 28 Grad und gering bewölkt. Viel Sonne und nur lockere Wolken zwischen Donau und den Alpen. Dazu bleibt es bis zum Abend freundlich und heiß mit meist schwachem Wind. In der Nacht kühlt es auf etwa 13 bis 19 Grad ab, im Allgäu etwas frischer, in Augsburg Stadt Meda. Morgen wieder viel Sonnenschein, nachmittags 32 bis 35 Grad und später vor allem im Allgäu ein leichtes Schauer- oder Gewitterrisiko.
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11: Bei uns immer die wichtigsten Verkehrsmeldungen. Zuerst auf der A7 Füssenreute Richtung Ulm staut es sich zwischen Rastplatz Buchwald Ost und Nersingen auf 2 Kilometern mit einem Zeitverlust von bis zu 24 Minuten. Zwischen Rastplatz Finningen und Rastplatz Leiby auf 4 Kilometern mit bis zu 1 Stunde und 30 Minuten Zeitverlust sowie zwischen Rastplatz Finningen und Kreuz Ulm-Elchingen auf 4 Kilometern mit bis zu 36 Minuten Verzögerung. Auf der A96 Lindau Richtung München blockieren auf der Ausfahrt Buchlohe West Reifenteile den Verzögerungsstreifen. Außerdem gibt es an der Einfahrt Jengen-Kaufbeuren eine gefährliche Situation durch einen defekten LKW und Personen auf der Fahrbahn. Auf der B17 und B300 Augsburg Richtung Landsberg staut es sich zwischen Bärenkeller Oberhausen Süd und Ortsausgang auf 3 Kilometern mit bis zu 22 Minuten Zeitverlust. Zudem ist auf der B17 Augsburg Richtung Landsberg zwischen Zentrum Kriegshaber Süd in Augsburg und Stadtbergen-Leitershofen die Richtungsfahrbahn nach einem Unfall mit einem LKW blockiert. Die neuesten Blitzer in Augsburg auf der Bobinger Straße, am Oberen Graben und der Schertlinstraße, in Wertingen auf der Alemannenstraße sowie in Königsbrunn auf der Fuggerstraße, in Zusmarshausen auf der Augsburger Straße und in Mauerstetten auf der Moosmannstraße. Kommt's gut an, dank KI und unserer Community.
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1: Ich bin Joshua Heise. Mehr als die Hälfte aller jungen Europäer hat schon Hassnachrichten im Internet erhalten. Das zeigt eine aktuelle Eurostat-Auswertung. Betroffen sind vor allem 16- bis 34-Jährige. Hauptgrund für die Anfeindungen waren demnach politische oder soziale Ansichten. Frauen und Mädchen sind dabei öfter betroffen als Männer. Bei der Wohnungssuche oder der Kreditaufnahme geht ohne die Schufa-Auskunft wenig. Wie der Score genau berechnet wird, ist aber aus der Sicht von 4 Klägern nicht transparent genug. Deshalb befasst sich heute der Bundesgerichtshof damit. Die Schufa selbst sagt, dass sie bereits transparent genug ist. Zudem müssen Auskunfteien ab November auf Anfrage alle Scores und die wichtigsten Einflusskriterien offenlegen. Ein mögliches Ende des Iran-Kriegs lässt die deutsche Wirtschaft aufatmen. Das IFO-Institut hat seine Wachstumsprognose den Umständen entsprechend leicht angehoben. Demnach rechnen die Experten damit, dass das BIP in diesem Jahr um 0,8% steigt. Das alles stehe und falle aber damit, ob die Bundesregierung Reformen einleite. Zudem warnt die Bundesbank vor einer Inflation von über 3%. Ein Münchner Wirt wollte per Eilantrag verhindern, dass 2 Traditionszelte beim Oktoberfest zugelassen werden. Das Bayerische Oberste Landesgericht hat diesen Antrag jetzt abgelehnt. Der Aufbau der Zelte kann also am 29. Juni starten. Der Kläger findet, die Stadt München müsste die begehrten Wiesenzelte EU-weit ausschreiben. Ob er damit recht hat, ist noch offen, aber für dieses Jahr kommt die Entscheidung so oder so zu spät. Bei der Fußball-WM in Nordamerika will die Schweiz heute ihren Patzer aus dem ersten Spiel vergessen machen. Um 21 Uhr trifft unser Nachbarland auf Bosnien-Herzegowina. Nach dem 1:1 gegen Katar steht die Schweiz unter Druck. Aber auch Bosnien hatte 1:1 gegen Kanada gespielt. Im ersten Spiel des Tages bekommt es heute Tschechien ab 18 Uhr mit Südafrika zu tun.
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2: Im Moment in Diedorf 28 Grad und klar, Augsburg-Inningen ebenfalls 28 Grad und stark bewölkt, Durach 28 Grad. Viel Sonne und hochsommerliche Hitze bei uns in der Region. Bis zum Abend bleibt es freundlich, später ziehen ein paar Wolken durch. In der Nacht kühlt es auf 13 bis 19 Grad ab, in Augsburg-Stadt bleibt es milder, im Allgäu wird es frischer. Morgen wieder viel Sonne, am Nachmittag steigen die Temperaturen auf 32 bis 35 Grad.
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2: Bei uns immer die wichtigsten Verkehrsmeldungen zuerst. Auf der A7 Ulm Richtung Füssen-Reute staut es sich zwischen Rastplatz Buchwald-West und Vöhringen auf 6 Kilometer. Der Zeitverlust beträgt bis zu 11 Minuten. Auf der A8 München Richtung Stuttgart besteht zwischen Günzburg und Leipheim Gefahr durch Gegenstände auf der Fahrbahn. Die A96 Lindau Richtung München meldet an der Ausfahrt Buchlohe-West Gefahr durch Reifenteile auf der Fahrbahn. Der Verzögerungsstreifen ist blockiert. Außerdem gibt es an der Einfahrt Jengen-Kaufbeuren Gefahr durch einen defekten LKW und Personen auf der Fahrbahn. In der Einfahrt herrscht eine gefährliche Situation. Zwischen Eitrach und Kreuz-Memmingen steht zudem ein defekter PKW. Die B17 und B300 Augsburg Richtung Landsberg. In Augsburg zwischen Bärenkeller Oberhausen Süd und Ortsausgang meldet einen 3 Kilometer langen Stau mit einem Zeitverlust von bis zu 22 Minuten. Auf der B2 Augsburg Richtung Donauwörth steht zwischen Donauwörth Parkstadt und Donauwörth Nord Bergerkreuz ein defekter LKW. Die neuesten Blitzer. In Augsburg auf der Bobinger Straße, am oberen Graben und auf der Pferseer Straße. In Wertingen auf der Alemannenstraße sowie in Königsbrunn auf der Fuggerstraße. In Zusmarshausen auf der Augsburger Straße und in Sonthofen auf der Sonthofer Straße. Und hier der neueste Blitzer. Besser unterwegs mit KI und unserer Community.
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1: Was sind Tastrosetten? Ich wiederhole das gerne noch einmal. Tastrosetten. Also bevor der Begriff Fingerabdruck modern wurde, nannte man die feinen Hautrillen auf unseren Fingerspitzen tatsächlich Tastrosetten. Man hat nämlich gedacht, diese Linien seien wie kleine Tastblüten, die uns helfen, Oberflächen besser zu spüren. Heute wissen wir, sie sorgen vor allem dafür, dass wir Dinge sicherer greifen können. Was heute Fingerabdruck heißt, waren früher die Tastrosetten.
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18: Derzeit in Augsburg, Görgingen klar bei 29 Grad, Friedberg 29 Grad und Marktrettenbach 27 Grad. Heute Nachmittag gibt es über Augsburg, Nordschwaben und dem Allgäu viel Sonne mit lockeren Wolken. Bis zum Abend bleibt es freundlich und sehr warm bei schwachem Wind. In der Nacht kühlt es auf etwa 13 bis 19 Grad ab, im Ostallgäu und Unterallgäu stellenweise mit etwas Nebel. Morgen startet bei uns sonnig, am Nachmittag werden verbreitet 32 bis 35 Grad erreicht. Am Samstag und Sonntag bleibt es meist sonnig und heiß, im Allgäu etwas frischer, während Augsburg-Stadt auch nachts milder bleibt.
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18: Bei uns immer die wichtigsten Verkehrsmeldungen. Zuerst auf der A7 Füssenreute Richtung Ulm staut es sich zwischen Rastplatz Reudelberger Forst und Dreieck Hittestetten auf 5 Kilometern. Der Zeitverlust beträgt bis zu 22 Minuten. Auf der A8 München Richtung Stuttgart besteht zwischen Günzburg und Leipheim Gefahr durch Gegenstände auf der Fahrbahn. Die A96 Lindau Richtung München ist an der Ausfahrt Buchlohe West durch Reifenteile auf dem Verzögerungsstreifen blockiert. Außerdem gibt es in der Einfahrt Jengen-Kaufbeuren Gefahr durch einen defekten LKW und Personen auf der Fahrbahn. Zudem herrscht eine gefährliche Situation in der Einfahrt. Zwischen Eitrach und Kreuz-Memmingen steht ein defekter PKW. In der Gegenrichtung auf der A96 München Richtung Lindau ist zwischen Kreuz-Memmingen und Eitrach ein defekter Wohnwagen gemeldet. Zudem befinden sich Personen auf der Fahrbahn und der rechte Fahrstreifen ist blockiert. Auf der B2 Augsburg Richtung Donauwörth steht zwischen Donauwörth-Parkstadt und Donauwörth-Nord Bergerkreuz ein defekter LKW. Die neuesten Blitzer in Augsburg auf der Brahmsstraße sowie in Eichach auf der Augsburger Straße, auf der B300 bei Dasing und in Wertingen auf der Alemannenstraße sowie in Sonthofen auf der Sonthofer Straße. Am Ende auf der A96 bei Leutkirch eine Abstandsmessung. Kommt's gut an, dank KI und unserer Community.
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1: Stadt, Land, Fantasy, jetzt mit Ricardo aus Friedberg. Guten Morgen.
2: Guten Morgen, lieber Nick. Hi, danke, dass ihr mich drangenommen habt.
3: Es geht um Tickets für Sea Life.
2: Geil.
3: Der aktuelle Wochenhighscore liegt bei 8 Richtigen. Mal schauen, ob du das knacken kannst.
2: Ja, ich hoffe auch. Es ist ja immer was ganz anderes, wenn man einfach nur zuhört oder mal live dabei ist. Ich bin tatsächlich ein bisschen nervös.
3: Nimm alles zusammen, was du hast. Hier ist dein Buchstabe.
2: Hoffentlich E. Ein U oder ein O?
1: Oh,
2: wie Ricardo.
3: Wie ist das schön.
1: Lieber Ricardo, deine 30 Sekunden starten, sobald ich dir die erste Kategorie nenne. Bist du bereit?
2: Yes.
1: Dann bitte eine Stadt mit O.
2: Osnabrück.
1: Ein Land.
2: Oman.
1: Bei der WM.
2: Leider nicht der Oman. Oranje, Niederländer.
1: In der Arbeit.
2: In der Arbeit.
1: Das waren die 30 Sekunden.
3: Das waren leider nur 3 richtige.
2: Ich bin der Woche schlechteste.
1: Ja, leider schon, Ricardo.
3: Fällt uns noch was ein mit O? Ordentlich Stress vielleicht in der Arbeit?
1: Oder der Ordner. Ja. Ricardo, trotzdem sehr sympathisch. Danke, dass du mitgespielt hast.
2: Ja, vielen Dank, dass ich durfte. Ich werde es wieder probieren.
1: Morgen Wochenfinale. Knackt noch jemand die 8 richtigen? Anmelden, fantasy.de.
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2: Ich bin Joshua Heise. Die Bundesregierung will das Heizungsgesetz der Ampel kippen, doch es gibt verfassungsrechtliche Bedenken. Das zeigt ein Gutachten der wissenschaftlichen Dienste des Bundestags. Es geht um die Frage, ob durch das neue Gebäudemodernisierungsgesetz Klimaschutzpflichten auf die Zukunft verschoben werden. Auch mehrere Umweltverbände halten den Gesetzentwurf der Bundesregierung für verfassungsrechtlich höchst zweifelhaft. Immer wieder werden Kommunalpolitikerinnen und Politiker angegriffen, sei es verbal oder auch körperlich. Seit ungefähr 2 Jahren gibt es eine Anlaufstelle für die Politiker und da gibt's jetzt eine erste Bilanz. Demnach haben sich 320 Kommunalpolitiker beraten lassen, vor allem wegen Beleidigungen, übler Nachrede und Verleumdungen. Sachsens Ministerpräsident Kretschmer warnt vor einem Durchbrennen der Brandmauer gegen die AfD. Der CDU-Politiker sagte dem Spiegel, die Brandmauer verschaffe nur Zeit, löse aber kein Problem. So sei die AfD bereits an Orten, wo sie über 50% der Stimmen bekäme, nicht mehr auf andere Parteien angewiesen. Brisant, erst gestern hatten konservative und rechte EU-Abgeordnete für Abschiebezentren in Drittstaaten gestimmt. Wie können Fußballspiele im Stadion sicherer werden? Dafür haben die Innenminister der Länder verschiedene Lösungsansätze. Sachsens Innenminister Schuster vertritt zum Beispiel die umstrittene Position, dass die Tickets personalisiert werden sollten, zunächst als Pilotprojekte mit einzelnen Vereinen. Sein hessischer Kollege Posek lehnt das ab. Einig sind sich die Minister aber in dem Punkt, dass stärker gegen Pyrotechnik vorgegangen werden soll. In Kempten im Allgäu durften Kinder in den letzten 2 Jahren nur mit erwachsener Begleitung auf den Spiel- oder Bolzplatz. Doch diese Maßnahme ist verfassungswidrig und damit nichtig. Das hat der Bayerische Verfassungsgerichtshof entschieden. Die Begründung: Für die Entwicklung von Kindern sei wichtig, dass sie auch mal unbeaufsichtigt auf den Spielplatz gehen. Die Stadt hatte mit dem Verbot Unfälle vermeiden wollen.
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3: Derzeit in Augsburg Sonnenschein bei 29 Grad, Mehring 29 Grad und Memmingen 28 Grad. Viel Sonne und hochsommerliche Wärme am Nachmittag bei uns in Augsburg, Nordschwaben und dem Allgäu. Am Abend ziehen nur vereinzelt ein paar Wolken durch. In der Nacht kühlt es auf etwa 13 bis 19 Grad ab. Morgen bleibt es sonnig, später vor allem Richtung Allgäu einzelne Schauer oder Gewitter. Dazu steigen die Temperaturen auf 32 bis 35 Grad.
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3: Bei uns immer die wichtigsten Verkehrsmeldungen. Zuerst auf der A7 Füssenreute Richtung Ulm staut es sich zwischen Rastplatz Tannengarten und Dreieck Hittestetten auf 6 Kilometer. Ihr müsst mit einem Zeitverlust von bis zu 33 Minuten rechnen. Auf der A96 Lindau Richtung München gibt es in der Einfahrt Jengen-Kaufbeuren eine gefährliche Situation durch einen defekten LKW und Personen auf der Fahrbahn. Außerdem ist zwischen Aitrach und Kreuzmemmingen nach einem Unfall mit mehreren Fahrzeugen der linke Fahrstreifen blockiert. Die Polizei regelt den Verkehr. Auf der A8 München Richtung Stuttgart befindet sich zwischen Günzburg und Leipheim ein Gegenstand auf der Fahrbahn. Auf der B2 Augsburg Richtung Donauwörth steht zwischen Donauwörth-Parkstadt und Donauwörth-Nord Berger Kreuz ein defekter LKW. Auf der B16 Günzburg Richtung Donauwörth gibt es auf Höhe Donauwörth einen 1 Kilometer langen Stau mit einem Zeitverlust von bis zu 10 Minuten. Die neuesten Blitzer in Augsburg auf der Bramstraße sowie auf der Augsburger Straße in Eichach. Auf der B300 bei Dasing und in der Alemannstraße in Wertingen. In Sonthofen auf der Sonthofer Straße. Gute Fahrt dank KI und unserer Community.
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0: Freakman mit einer freundlichen Frage. Findest du, aufgrund der Situation in Deutschland sollten die Naturgesetze verschärft werden?
1: Wenn es so viele Betrügereien gibt, dann schadet es sicher nicht.
0: Findest du die Naturgesetze fair in Deutschland?
2: Beim Rauchen finde ich nicht so okay, aber Autofahren eigentlich schon.
0: Und wo findest du das Naturgesetz nicht so gut?
3: Mit 16 erst irgendwie in Clubs reinzukommen.
2: Weil wenn man 14 oder 15 ist, dann hat man überhaupt gar keine Chance, irgendwas zu machen.
0: Damit zurück ins Fantasy-Sendestudio.
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2: Die aktuellen Wetterwerte. Augsburg hoch Zoll, 30 Grad und wolkenlos. Hollenbach ebenfalls 30 Grad. Kirchheim in Schwaben 31 Grad und gering bewölkt. Viel Sonne und hochsommerliche Wärme in der Region. Im Laufe des Nachmittags bleibt es freundlich. Erst am Abend zeigen sich vereinzelt lockere Wolken. Die Nacht ist meist klar und deutlich angenehmer, mit Tiefstwerten zwischen 13 und 19 Grad. Morgen werden verbreitet 32 bis 35 Grad erreicht. Dazu viel Sonne und später stellenweise ein paar Quellwolken.
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2: Bei uns immer die wichtigsten Verkehrsmeldungen. Zuerst auf der A7 Füssenreute Richtung Ulm. Zwischen Illertissen und Dreieck Hittestetten staut es sich auf 9 Kilometern mit einem Zeitverlust von bis zu 50 Minuten. Außerdem gibt es zwischen Rastplatz Reudelberger Forst und Dreieck Hittestetten einen 5 Kilometer langen Stau mit bis zu 22 Minuten Zeitverlust. Auf der A96 Lindau Richtung München besteht an der Einfahrt Jengen-Kaufbeuren Gefahr durch einen defekten LKW sowie durch Personen auf der Fahrbahn. Die Situation ist dort gefährlich. Die B2 Augsburg Richtung Donauwörth ist zwischen Donauwörth-Parkstadt und Donauwörth-Nordberger Kreuz wegen eines defekten LKW betroffen. Die neuesten Blitzer in Augsburg auf der Brahmsstraße, auf der B300 bei Gachenbach und auf der B300 bei Dasing sowie auf der Alemannenstraße in Wertingen, auf der Zisswinger Straße in Möttingen und auf der Schwabhauser Straße in Weil, auf der B12 bei Kraftisried. Jetzt noch genauer informiert mit KI-Unterstützung.
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2: Da müsste man den Baum mit Blut beschmieren und sagen, der kommt. 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
2: Ich bin Joshua Heise. Der bekannt gewordene Entwurf zur Arbeitszeitreform sorgt für Ärger. Das SPD-geführte Arbeitsministerium will am 8-Stunden-Tag festhalten, aber Ausnahmen per Tarifvertrag erlauben. Bis zu 48 Stunden pro Woche sollen möglich sein. Die CDU-Politikerin Konnemann nennt den Entwurf in der Neuen Osnabrücker Zeitung einen Gegenentwurf zum Koalitionsvertrag. Arbeitgeberpräsident Dulger fordert eine komplette Überarbeitung. Preppen für den Notfall. Die Innenminister der Länder empfehlen einen Notfallrucksack für jeden Haushalt. Immer griffbereit neben der Haustür. Darin sollen Lebensmittel, Medikamente, Dokumente und eine Taschenlampe stecken. Hintergrund: Im Katastrophenfall könne der Staat nicht garantieren, dass Supermärkte alles Wichtige vorrätig haben. Geplante Kürzungen beim Wohngeld könnten vor allem Rentnerinnen und Rentner treffen. Nach Regierungszahlen, die die Grünen angefragt hatten, haben 2024 rund 1,2 Millionen Menschen Wohngeld bezogen. Mehr als die Hälfte davon waren Rentnerinnen und Rentner. Bauministerin Huberts will beim Wohngeld 1 Milliarde Euro einsparen. Nachdem die USA und der Iran das Friedensabkommen unterschrieben haben, soll die Straße von Hormuz schnell wieder geöffnet werden und Deutschland könnte helfen. Verteidigungsminister Pistorius sagt, Truppen der deutschen Marine seien unterwegs, um dabei zu helfen, die Wasserhandelsstraße von Minen zu befreien. Ob es zum Einsatz kommt, ist aber noch nicht klar. Wohl jede Schülerin und jeder Schüler hasst sie, die Exen. Letztes Jahr gab es sogar eine Petition dagegen, aber die unangekündigten Tests bleiben. Trotzdem soll die Prüfungskultur in Bayern modernisiert werden. Das Kultusministerium hat mitgeteilt, dass Lehrkräfte in Zukunft auch durch Debatten, Erklärvideos oder Podcasts Noten machen dürfen. Gelten soll das Ganze ab dem kommenden Schuljahr.
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3: Momentan messen wir in Augsburg Innenstadt Sonnenschein bei 29 Grad, Eurasburg ebenfalls Sonnenschein bei 29 Grad und Kaufbeuren 28 Grad und stark bewölkt. Viel Sonne und hochsommerliche Hitze prägen den Donnerstagnachmittag bei uns. Bis zum Abend bleibt es freundlich mit nur wenigen Wolken. In Augsburg, Nordschwaben und dem Allgäu sinken die Temperaturen in der Nacht auf etwa 13 bis 20 Grad. Morgen startet sonnig und wird mit 32 bis 34 Grad erneut heiß. Am Wochenende bleibt es meist freundlich, nur Richtung Alpen steigt das Schauer- und Gewitterrisiko leicht an.
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3: Bei uns immer die wichtigsten Verkehrsmeldungen. Zuerst auf der A7 Füssen-Reute Richtung Ulm staut es sich zwischen Illertissen und Dreieck Hettestetten auf 10 Kilometer mit einem Zeitverlust von bis zu 51 Minuten. Zwischen Rastplatz Reudeberger Forst und Dreieck Hettestetten auf 5 Kilometer mit einem Zeitverlust von bis zu 22 Minuten. Sowie zwischen Rastplatz Barthauser Wald und Dreieck Hettestetten auf 11 Kilometer mit einem Zeitverlust von bis zu 60 Minuten. Die neuesten Blitzer auf der B12 bei Grafdiesried und auf der B300 bei Dasing, in Wertingen auf der Alemannenstraße sowie am Hornachweg in Mauerstetten, in Weil auf der Schwabhauser Straße, auf der Altstädter Straße in Sonthofen und in Möttingen auf der Zisswinger Straße. Jetzt noch genauer informiert mit KI-Unterstützung.
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1: Woran erkennt man KI-Videos? Die werden ja immer besser, aber man kann sie oft noch erkennen. Ein Hinweis sind unlogische Details, da könnt ihr drauf aufpassen. Das ist wie so bei so einem Find-It-Spiel. Wo ist der Fehler? Zum Beispiel Hände mit zu vielen Fingern oder Gegenstände, die plötzlich verschwinden. Auch Bewegungen wirken manchmal unnatürlich, auch so das Augenzwinkern, das ist manchmal echt spooky. Oder Menschen bewegen sich zum Beispiel auch leicht schwebend. Ein wichtiger Hinweis, der Hintergrund verändert sich plötzlich oder verschwimmt. Je genauer man hinschaut, desto eher fallen solche Fehler auf. Das ist ein richtiger Spaß, das zu machen. Wenn ihr selbst mal Videos ausprobieren wollt, gerne mal ausprobieren. Runway oder Picker. 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
7: Im Moment in Augsburg 12 Grad und Sonnenschein, Schwabmünchen 12 Grad, Habangen 12 Grad. Über Augsburg, Nordschwaben und dem Allgäu gibt es am Nachmittag viel Sonne und es bleibt warm bis heiß. Später ziehen nur vereinzelt lockere Wolken durch. In der Nacht sinken die Temperaturen auf 13 bis 20 Grad. Im Allgäu kann es örtlich etwas dunstig oder neblig werden. Morgen geht es sonnig los. Am Nachmittag sind dann 32 bis 35 Grad möglich. Und auch am Samstag bleibt es freundlich und sehr warm bei uns.
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7: Bei uns immer die wichtigsten Verkehrsmeldungen. Zuerst auf der A7 Füssenreute Richtung Ulm gibt es zwischen Rastplatz Badhauser Wald und Dreieck Hittestetten einen 11 Kilometer langen Stau mit bis zu 60 Minuten Zeitverlust. Zwischen Illertissen und Vöhringen staut es sich auf 7 Kilometern mit bis zu 34 Minuten Zeitverlust und zwischen Illertissen und Rastplatz Reudelberger Forst auf 4 Kilometern mit bis zu 19 Minuten Zeitverlust. Die neuesten Blitzer in Kissing auf der AIC12 sowie in Dasing auf der B300, in Weil auf der Schwabhauser Straße und in Möttingen auf der Zisswinger Straße, in Sonthofen auf der Altstädter Straße sowie auf der B12 bei Biesenhofen und bei Kraftisried. Kommt's gut an, dank KI und unserer Community.
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2: Ich bin Joshua Heise. Das EU-Parlament hat für neue Regeln für Altfahrzeuge gestimmt. Demnach müssen neue Autos künftig so gebaut sein, dass möglichst viele Teile leicht ausgebaut und recycelt werden können, darunter etwa Aluminium, Kupfer und seltene Erden. Außerdem sollen Hersteller für die Kosten der Entsorgung von Altfahrzeugen aufkommen. Bevor die Regeln in Kraft treten können, müssen noch die Mitgliedstaaten zustimmen. Arbeitgeberpräsident Dulger hat einen ersten Entwurf zur Arbeitszeitreform strikt abgelehnt. Das Konzept müsse völlig überarbeitet werden. Es erfülle nicht die Anforderungen einer flexiblen Arbeitswelt. Der Entwurf lässt den 8-Stunden-Tag grundsätzlich unangetastet, will aber Ausnahmen per Betriebsvereinbarung oder Tarifvertrag erlauben. Die Wochenarbeitszeit soll dann maximal 48 Stunden betragen dürfen. Die Corona-Pandemie ist zwar vorbei, aber die Nachwehen hallen noch nach. Zum Beispiel, wenn es um die Maskenkäufe des Bundes geht. Der muss jetzt 220 Millionen Euro nachzahlen plus 100 Millionen Euro Zinsen. Das hat das Kölner Oberlandesgericht geurteilt. Ein Maskenhändler hatte geklagt, weil der Bund seine Lieferung wegen angeblicher Mängel und Fristversäumnissen nicht abgenommen hatte. Das Urteil ist noch nicht rechtskräftig. Bayern hat ein NS-Raubkunstgemälde zurückgegeben, und zwar das Werk Bildnis eines jungen Mannes von Friedrich von Amerling. Das Gemälde geht an die Erben des jüdischen Kunsthändlers Jacques Rosenthal zurück. Er und seine Frau hatten das Bild 1935 unter Zwang verkauft. Bayern steht wegen seines Umgangs mit NS-Raubkunst immer wieder in der Kritik. Zu intransparent und schleppend würde alles vorangehen. Sogar von Vertuschung war schon die Rede. Bei der Fußball-WM in Nordamerika will die Schweiz heute ihren Patzer aus dem ersten Spiel vergessen machen. Nach dem 1:1 gegen Katar steht die Schweiz unter Druck. Um 21 Uhr trifft unser Nachbarland auf Bosnien-Herzegowina. Davor bekommt es noch Tschechien ab 18 Uhr mit Südafrika zu tun.
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3: Derzeit in Augsburg leicht bewölkt bei 30 Grad, Fischach ebenfalls 30 Grad und Füssen 30 Grad. Am Nachmittag bleibt es über Augsburg, Nordschwaben und dem Allgäu freundlich und heiß. Der Wind ist meist schwach. In der Nacht kühlt es auf etwa 13 bis 20 Grad ab. Morgen geht es mit Sonne in einen sehr warmen Tag mit 32 bis 34 Grad. Auch am Samstag bleibt das sommerliche Wetter bei uns erhalten.
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3: Bei uns immer die wichtigsten Verkehrsmeldungen zuerst. Auf der A7 Füssen-Reute Richtung Ulm gibt es zwischen Rastplatz Bad Hauserwald und Dreieck Hettestetten einen Stau von 11 Kilometern mit einem Zeitverlust von bis zu 60 Minuten. Außerdem zwischen Illertissen und Föhringen einen 7 Kilometer langen Stau mit bis zu 34 Minuten Zeitverlust, sowie zwischen Illertissen und Rastplatz Reutelberger Forst einen 4 Kilometer langen Stau mit bis zu 19 Minuten Zeitverlust. Auf der B17 und B300 in Richtung Augsburg staut es sich zwischen Inningen und Göggingen, Ausfahrt Gabelsberger Straße in Augsburg, auf 3 Kilometern mit bis zu 10 Minuten Zeitverlust. Auf der B10 Europastraße Ulm Richtung Augsburg gibt es zwischen B28, Neu-Ulm Mitte und Reutierstraße einen 2 Kilometer langen Stau mit bis zu 9 Minuten Zeitverlust. Die neuesten Blitzer in Kissing auf der AIC 12 sowie in Dasing auf der B300, in Weil auf der Schwabhauser Straße und in Möttingen auf der Zisswinger Straße. In Sonthofen auf der Altstädter Straße sowie auf der B12 bei Biesenhofen und bei Kraftesried. Jetzt noch genauer informiert mit KI-Unterstützung.
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1: Seid ihr eifersüchtig und denkt ihr, dass es am Verhalten eures Partners liegt? Das kann natürlich sein, aber ein viel häufigerer Grund für Eifersucht ist, dass ich mich nicht liebenswert genug finde und deshalb schnell davon ausgehe, dass sich mein Partner lieber jemand anderen sucht. Das hat also mit dem Selbstwert zu tun und da kann man wirklich gut dran arbeiten. Ein anderer Grund für Eifersucht ist, dass man dem Partner das zutraut, was man selbst anstellen würde. Wir projizieren also unsere Gefühle auf eine andere Person und auch das kann man eigentlich ganz gut in den Griff kriegen. Eifersucht kann also eventuell geheilt werden, wenn man sich mit sich beschäftigt.
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4: Derzeit in Augsburg, Göggingen 30 Grad und wolkenlos, Sierenbach ebenfalls 30 Grad, Türkheim 30 Grad und leicht bewölkt. Am frühen Abend bleibt es sonnig und heiß mit Temperaturen um 30 bis 31 Grad und

0: Am Samstag und Sonntag bleibt es hochsommerlich, nachts im Allgäu etwas frischer, in Augsburg-Stadt besonders mild.
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0: Bei uns immer die wichtigsten Verkehrsmeldungen. Zuerst A7 Füssenreute Richtung Ulm zwischen Rastplatz Barthauser Wald und Dreieck Hittestetten. 11 Kilometer Stau. Der Zeitverlust beträgt bis zu 60 Minuten. Auf der B2 München Richtung Augsburg zwischen Altegnenberg und Steinach bei Mehring behindert ein Unfall in beiden Richtungen den Verkehr. Ihr werdet an der Unfallstelle vorbeigeführt. B17 und B300 in Richtung Augsburg zwischen Inningen und Göggingen, Ausfahrt Gabelsberger Straße in Augsburg, staut es sich auf 3 Kilometer. Der Zeitverlust liegt bei bis zu 11 Minuten. Auf der B16 Günzburg Richtung Donauwörth gibt es auf Höhe Donauwörth einen 1 Kilometer langen Stau. Die neuesten Blitzer in Königsbrunn auf der Landsberger Straße und in Kissing auf der AIC12. Auf der B12 bei Biesenhofen sowie bei Kraftisried und in Weil auf der Schwabhauser Straße. In Möttingen auf der Zisswinger Straße und auf der B300 bei Dasing. Besser unterwegs mit KI und unserer Community.
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1: Stadt, Land, Fantasy, jetzt mit Ricardo aus Friedberg. Guten Morgen.
2: Guten Morgen, lieber Nick. Hi, danke, dass ihr mich drangenommen habt.
3: Es geht um Tickets für Sea Life.
2: Geil.
3: Der aktuelle Wochenhighscore liegt bei 8 richtigen. Mal schauen, ob du das knacken kannst.
2: Ja, ich hoffe auch. Es ist ja immer was ganz anderes, wenn man einfach nur zuhört oder mal live dabei ist. Ich bin tatsächlich ein bisschen nervös.
3: Nimm alles zusammen, was du hast. Hier ist dein Buchstabe.
2: Ein U oder ein O?
1: O.
2: O wie Ricardo.
3: Wie ist das schön.
1: Lieber Ricardo, deine 30 Sekunden starten, sobald ich dir die erste Kategorie nenne. Bist du bereit?
2: Yes.
1: Dann bitte eine Stadt mit O.
2: Osnabrück.
1: Ein Land.
2: Oman.
1: Bei der WM.
2: Leider nicht der Oman. Oranje, Niederländer.
1: In der Arbeit.
2: In der Arbeit.
1: Das waren die 30 Sekunden.
3: Das waren leider nur 3 richtige.
2: Ich bin der Wochenschlechteste.
1: Ja, leider schon, Ricardo.
3: Fällt uns noch was ein mit O? Ordentlich Stress vielleicht in der Arbeit?
1: Oder der Ordner. Ja. Ricardo, trotzdem sehr sympathisch. Danke, dass du mitgespielt hast.
2: Ja, vielen Dank, dass ich durfte. Ich werde es wieder probieren.
1: Morgen Wochenfinale. Knackt noch jemand die 8 richtigen? Anmelden, fantasy.de.
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3: Ich bin Joshua Heise. Luftige Kleidung, ausreichend trinken, Schatten suchen. So können wir uns bei Temperaturen von fast 40 Grad abkühlen. Aber nicht nur wir ächzen unter der Hitze. Der Deutsche Feuerwehrverband warnt vor Brandgefahr wegen trockener Böden. Deshalb kein offenes Feuer, kein Grillen unterm Baum, keine glimmende Zigarette einfach wegschmeißen. Und an die Autofahrer, bitte nicht auf hohem getrocknetem Gras parken. Die Bundesregierung will das Heizungsgesetz der Ampel kippen, doch es gibt verfassungsrechtliche Bedenken. Das zeigt ein Gutachten der wissenschaftlichen Dienste des Bundestags. Es geht um die Frage, ob durch das neue Gebäudemodernisierungsgesetz Klimaschutzpflichten auf die Zukunft verschoben werden. Auch mehrere Umweltverbände halten den Gesetzentwurf der Bundesregierung für verfassungsrechtlich höchst zweifelhaft. Bundesaußenminister Wadefuhl will nach der gescheiterten Wahl Deutschlands in den UN-Sicherheitsrat eventuell die Beiträge kürzen. Das sorgt für Kritik. Die Grünen-Politikerin Düring sagte dem Spiegel wörtlich, dass sich Union und Wadefuhl wie beleidigte Leberwürste aufführen, ist unwürdig. Statt mit Kürzungen bei Beiträgen zu drohen, müsse Deutschland die UNO gerade jetzt finanziell stärken. In Deutschland besitzen hunderte Extremisten legal Schusswaffen. Das berichtet der Spiegel, der sich dabei auf Zahlen des Vereins Campact beruft. Eine Abfrage bei den Innenministerien hat ergeben, allein in Mecklenburg-Vorpommern entfallen auf 70 Rechtsextreme fast 400 Waffen, im Schnitt mehr als 5 pro Person. Die Innenminister haben sich bislang nicht auf ein gemeinsames Vorgehen zur Entwaffnung von Extremisten einigen können. Ein Münchner Wirt wollte per Eilantrag verhindern, dass 2 Traditionszelte beim Oktoberfest zugelassen werden. Das Bayerische Oberste Landesgericht hat diesen Antrag jetzt abgelehnt. Der Aufbau der Zelte kann also am 29. Juni starten. Der Kläger findet, die Stadt München müsste die begehrten Wiesenzelte EU-weit ausschreiben. Ob er damit recht hat, ist noch offen, aber für dieses Jahr kommt die Entscheidung so oder so zu spät.
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4: Augsburg 30 Grad und Sonnenschein. Gessertshausen 30 Grad. Waldenhofen ebenfalls 30 Grad. Über Augsburg, Nordschwaben und dem Allgäu ist es am Abend klar und heiß. Später bleibt der Himmel meist wolkenlos bei wenig Wind. In der Nacht sinken die Temperaturen auf 13 bis 19 Grad. Morgen beginnt der Tag frisch. Am Nachmittag wird es wieder sommerlich warm mit 32 bis 34 Grad.
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4: Bei uns immer die wichtigsten Verkehrsmeldungen zuerst. Auf der A7 Fürstenreute Richtung Ulm zwischen Illertissen und Rastplatz Illerberg staut es sich auf 8 Kilometern. Ihr verliert bis zu 48 Minuten. Auf der B2 Donauwörth Richtung Augsburg ist zwischen der Einfahrt in Donauwörth und Asbach Bäumenheim Süd der rechte Fahrstreifen gesperrt. Außerdem liegen dort Reifenteile auf der Fahrbahn. Die B17 und B300 in Richtung Augsburg sind zwischen Inningen und der Ausfahrt Gabelsberger Straße in Augsburg auf 3 Kilometern gestaut, mit einem Zeitverlust von bis zu 10 Minuten. Auf der B16 Günzburg Richtung Donauwörth gibt es auf Höhe Donauwörth einen 1 Kilometer langen Stau, der euch bis zu 11 Minuten kosten kann. Die neuesten Blitzer in Königsbrunn auf der Landsberger Straße sowie in Kissing auf der AIC 12. Auf der B300 bei Dasing und in Großaitingen auf der Lindauer Straße. In Weil auf der Schwabhauser Straße sowie auf der B12 bei Biesenhofen und bei Kraftisried. Jetzt noch genauer informiert mit KI-Unterstützung.
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1: Schildkröten machen seit Millionen von Jahren ohne Zähne. Ganz freiwillig. Sie haben stattdessen einen harten Hornschnabel, der Pflanzen perfekt abbeißen kann und sogar Knochenstücke knackst. Zähne würden bei ihnen viel schneller brechen, aber der Schnabel, der wächst immer wieder nach. Deswegen hat die Evolution entschieden, Schildkröten haben keine Zähne, sondern einen harten Schnabel.
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15: Derzeit in Augsburg, Hauenstetten 30 Grad und wolkenlos. Eichach 30 Grad, Immenstadt ebenfalls 30 Grad. Der frühe Abend ist bei uns freundlich und sehr warm. Bis in die Nacht bleibt es meist klar oder nur locker bewölkt bei 13 bis 20 Grad. Morgen gibt es sonniges und heißes Sommerwetter. Am Nachmittag sind 32 bis 34 Grad drin. Am Samstag zum Abend hin örtlich Schauer oder Gewitter. Am Sonntag viel Sonne, aber insgesamt leicht wechselhaft.
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15: Bei uns immer die wichtigsten Verkehrsmeldungen zuerst. B2 Donauwörth Richtung Augsburg ist zwischen der Einfahrt in Donauwörth und Asbach-Bäumenheim Süd der rechte Fahrstreifen gesperrt. Außerdem liegen dort Reifenteile auf der Fahrbahn. Auf der B17 und B3

0: Der Zeitverlust beträgt bis zu 9 Minuten. Die neuesten Blitzer. In Augsburg auf dem Klinkerberg ein Blitzeranhänger, sowie in Königsbrunn auf der Landsberger Straße. Auf der AIC 12 bei Kissing steht einer. Kommt's gut an, dank KI und unserer Community.
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1: Ich behaupte, Augsburg plant den Bau einer U-Bahn.
2: Ich hoffe doch. Fakt.
1: Fake. Schade. Ja, eben weil Augsburg sehr unterirdisch durchtunnelt ist, würde die halbe Stadt einbrechen. Das Einzige, was unterirdisch laufen wird, ist die Linie 5, die über den Hauptbahnhof und die neue Drehscheibe laufen soll. Die Linie 5 wird dann über die Bürgermeister-Ackermann-Straße bis zur Uniklinik fahren.
2: Ja, das reicht doch.
1: Ja,
2: das reicht
1: ist aber keine U-Bahn.
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3: Ich bin Helen Martin. Das geplante Gesetz der Bundesregierung zur Gebäudemodernisierung ist möglicherweise verfassungswidrig. Zu dieser Einschätzung kommt ein Gutachten des Wissenschaftlichen Dienstes des Bundestags. Die Fachleute kritisieren, dass gelockerte Heizungsvorgaben zu mehr Treibhausgasausstoß führen könnten und damit künftige Generationen stärker bei der Einhaltung der Klimaziele belastet würden. Das Bundesverfassungsgericht hatte das 2021 verboten. Die USA und der Iran haben ein Rahmenabkommen unterzeichnet. Laut Pakistan öffnet damit nun die Straße von Hormus wieder und die USA beenden umgehend die Seeblockade iranischer Häfen. Die Kriegsparteien kommen voraussichtlich morgen in der Schweiz zusammen. Tina Eck berichtet aus den USA.
4: Hier in den USA hagelt es Kritik am Abkommen mit dem Iran. Der Schiffsverkehr durch die Straße von Hormus bleibt verhalten. Der Iran hat mehr Kontrolle über die Meerenge als vor dem Krieg. Das Regime in Teheran ist in neuer Besetzung weiterhin stabil an der Macht. Im Libanon gab es unterdessen erneut israelische Angriffe. Und hier fragen viele, was sollte das Ganze?
3: In Deutschland besitzen hunderte Extremisten legal Schusswaffen. Das berichtet der Spiegel, der sich dabei auf Zahlen des Vereins Campact beruft. Eine Abfrage bei den Innenministerien hat ergeben, allein in Mecklenburg-Vorpommern entfallen auf 70 Rechtsextreme fast 400 Waffen. Die Innenminister haben sich bislang nicht auf ein gemeinsames Vorgehen zur Entwaffnung von Extremisten einigen können. Gerade sind wir zwar in einer Hitzewelle, aber an der Zugspitze denken Sie schon mal an den Winter. Auf Deutschlands höchstem Berg sollen Rodelfans nämlich künftig bequemer zu ihrem Wintervergnügen kommen. Die Bayerische Zugspitzbahn baut am Familienrodelhang nämlich ein Förderband, das Gäste nach der Abfahrt wieder nach oben bringt. Die Bauarbeiten sollen bis zur nächsten Wintersaison abgeschlossen sein.
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5: Im Moment in Augsburg-Bergheim 30 Grad und wolkenlos, Adelzhausen 29 Grad, dazu Sonthofen 29 Grad. Der Donnerstagabend zeigt sich freundlich und warm, bis Mitternacht bleibt es meist klar oder nur locker bewölkt bei schwachem Wind. In der Nacht kühlt es auf 13 bis 19 Grad ab, morgen startet oft sonnig und später wird es wieder heiß mit meist 32 bis 34 Grad, am Abend sind einzelne Schauer oder Gewitter möglich. Am Samstag und Sonntag bleibt das warme, überwiegend sonnige Wetter, in den Allgäuer Nächten etwas frischer, während Augsburg-Stadt auch nach Sonnenuntergang milder ist.
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5: Bei uns immer die wichtigsten Verkehrsmeldungen zuerst. Vorsicht auf der B2 Donauwörth Richtung Augsburg. Zwischen der Einfahrt in Donauwörth und Asbach-Beumenheim Süd ist der rechte Fahrstreifen gesperrt. Außerdem liegen Reifenteile auf der Fahrbahn. Auf der B16 Günzburg Richtung Donauwörth staut es sich auf Höhe Donauwörth auf einer Länge von 1 Kilometer. Hier müsst ihr mit einem Zeitverlust von bis zu 11 Minuten rechnen. Die neuesten Blitzer in Augsburg auf dem Klinkerberg ein Blitzeranhänger sowie in Königsbrunn auf der Landsberger Straße. Auf der AIC 12 bei Kissing steht einer. Jetzt noch genauer informiert mit KI-Unterstützung.
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0: bin leer, denn sie ist nicht da. Klar.
1: Ja, ja, wunderbar. Tolle Rede, Mann. 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Und jetzt schau dich an, wo bist du hingekommen?
0: Ich sag's dir, sie ist weg und hat mich mitgenommen.

0: direkt mal mit einer freundlichen Frage. Stell dir vor, du sitzt im Auto und du fährst konstant 50 km/h. Und das eine Stunde lang. Wie viele Kilometer fährst du in dieser Stunde?
1: 60.
0: Nicht raten, rechnen.
1: 50 durch 60 ist gleich 0.
0: Warum durch 60?
1: Weil das ja eine Stunde
2: 80
1: ist.
2: 80 Kilometer.
0: Und dann kommt raus?
1: 0,8333.
0: Damit zurück ins Sendestudio.
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2: Augsburg Innenstadt 30 Grad und wolkenlos. Meitingen 30 Grad, Benningen ebenfalls 30 Grad. Am Abend bleibt es über Augsburg, Nordschwaben und dem Allgäu warm mit meist schwachem Wind. In der Nacht ist es klar, im Unterallgäu und Richtung Ostallgäu können sich örtlich Nebelfelder bilden. Die Temperaturen sinken auf etwa 13 bis 16 Grad. Morgen beginnt der Tag freundlich, später wird es wieder sonnig und heiß. Am Nachmittag sind einzelne Wärmegewitter vor allem im Allgäu möglich. Die Werte steigen auf 32 bis 34 Grad. Auch am Samstag viel Sonne, nur vereinzelt Schauer oder Gewitter. Das hochsommerliche Wetter bleibt zum Wochenende erhalten.
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2: Bei uns immer die wichtigsten Verkehrsmeldungen. Zuerst B16 Günzburg Richtung Donauwörth. Auf Höhe Donauwörth staut es sich auf einer Länge von einem Kilometer. Der Zeitverlust beträgt bis zu 11 Minuten. Die neuesten Blitzer: in Augsburg auf dem Klinkerberg ein Blitzeranhänger, in Königsbrunn auf der Landsberger Straße sowie auf der AIC 12 bei Kissing. Kommt's gut an, dank KI und unserer Community.
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2: Ich bin Helen Martin. Das Bundesarbeitsgericht hat entschieden, wer Elternzeit in mehreren Abschnitten nimmt, hat für jeden Abschnitt einen eigenen Kündigungsschutz, auch wenn alle Abschnitte mit nur einem Schreiben beantragt worden sind. Der Schutz gilt ab dem Zeitpunkt, an dem die Elternzeit verlangt wird, frühestens 8 Wochen vor Beginn. Auch während der Elternzeit darf der Arbeitgeber den Beschäftigten nicht kündigen. Mit ihrem umstrittenen Sparpaket will die Bundesregierung für stabile Krankenkassenbeiträge sorgen. Die Abstimmung darüber im Bundestag wird jetzt aber auf die letzte Sitzungswoche vor der Sommerpause verschoben, also zwischen dem 6. und dem 10. Juli. Jan-Henner Reitze berichtet aus Berlin.
3: Bei so einer wichtigen Entscheidung gehe Sorgfalt vor Schnelligkeit, heißt es von Union und SPD. Damit bleibt aber auch mehr Zeit für das Gezerre um die Reform, mit der eigentlich niemand zufrieden ist. Die Pharmabranche droht, weniger in Deutschland zu investieren. Ärzte klagen, ihre Arbeit würde sich noch weniger lohnen. Patienten sollen mehr zuzahlen, die Mitversicherung von Ehepartnern soll eingeschränkt werden.
2: Das Bundeskriminalamt hat 2025 deutlich mehr Anschläge auf Verkehrswege registriert als im Vorjahr. Das zeigt eine Auswertung der Rechercheplattform Korrektiv. Demnach hat das BKA 93 Fälle gezählt, nach 58 im Jahr 2024. 12-mal ist erstmals das Delikt Agententätigkeit zu Sabotagezwecken in der Statistik aufgetaucht, also Anschläge im Auftrag einer ausländischen Macht. München hat heute die Werbetrommel für eine Olympiabewerbung gerührt, und zwar bei verschiedenen Spitzenverbänden wie dem Deutschen Basketballbund und dem Deutschen Tennisbund. Münchens Oberbürgermeister Krause hat geschwärmt, er erkenne eine wahnsinnige Lust und Stimmung in der Stadt. Und Bayerns Ministerpräsident Söder hat betont, am Geld und an der Sicherheit werde es nicht scheitern. Wer deutscher Olympiabewerber wird, entscheidet sich im September.
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4: Im Moment in Obergriesbach 29 Grad und wolkenlos. Dazu Augsburg-Inningen 30 Grad und leicht bewölkt. Ettringen ebenfalls 30 Grad. Heute Abend bleibt es zwischen Donau und den Alpen meist klar oder nur locker bewölkt. Dazu ist es warm und oft nur schwach windig. In der Nacht kühlt es auf 13 bis 19 Grad ab. Am mildesten bleibt es in Augsburg Stadt, während es im Ostallgäu und Unterallgäu frischer wird. Morgen gibt es einen freundlichen Start, später einzelne Schauer oder Gewitter Richtung Allgäu. Sonst bleibt es oft sonnig mit Höchstwerten von 32 bis 34 Grad.
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4: Bei uns immer die wichtigsten Verkehrsmeldungen. Zuerst A7 Ulm Richtung Füssen-Reute. Zwischen Illertissen und Altenstadt an der Iller ist wegen einer Nachtbaustelle der rechte Fahrstreifen gesperrt. Auf der B16 Günzburg Richtung Donauwörth staut es sich auf Höhe Donauwörth auf einer Länge von 1 Kilometer. Ihr müsst mit einem Zeitverlust von bis zu 11 Minuten rechnen. Die neuesten Blitzer in Augsburg auf dem Klinkerberg sowie auf der Landsberger Straße in Landsberg. In Königsbrunn auf der Landsberger Straße und auf der AIC 12 bei Kissing. Gute Fahrt dank KI und unserer Community.
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1: KI für Urlaubsplanung. Vor dem Urlaub gibt es ja immer diesen Stress. Was einpacken, was anschauen, wie hinkommen. Fragt die KI zum Beispiel, mach mir eine Packliste für Italien. 10 Tage, Strand und Städte, Budget, Mittel. Oder plan mir 3 Tage Barcelona, Kultur, Strand, Party. Die KI liefert dir konkrete Listen und Tagespläne, abgestimmt auf dein Budget und deine Reisedauer. Und je genauer du sagst, was du willst, desto genauer wird auch die Übersicht. So kannst du dich aufs Reisen freuen, statt dich mit der Planung rumschlagen zu müssen.
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2: Momentan messen wir in Kamlach 29 Grad und klar, Augsburg-Hochzoll 28 Grad, Schildberg ebenfalls 28 Grad. Heute Abend bleibt es über Augsburg, Nordschwaben und dem Allgäu meist freundlich und warm. In der Nacht kühlt es auf etwa 13 bis 19 Grad ab. Morgen beginnt der Tag sonnig, später wird es heiß mit meist 32 bis 34 Grad. Am Abend sind stellenweise Schauer oder Gewitter möglich. Am Samstag viel Sonne, aber erneut einzelne Gewitter. Insgesamt bleibt es zum Wochenende ähnlich warm.
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2: Auf der A8 München Richtung Stuttgart zwischen Burgau und Günzburg Gefahr durch Gegenstände auf der Fahrbahn. Die neuesten Blitzer in Augsburg auf dem Klinkerberg, ein Blitzeranhänger, sowie in Königsbrunn auf der Landsberger Straße. Auf der Buronstraße in Leinau, der Landsberger Straße in Landsberg und der Südschwange in Donauwörth. Kommt's gut an dank KI und unserer Community.
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3: Ich bin Helen Martin. In Brüssel hat am Abend der zweitägige EU-Gipfel begonnen. Es geht zum Beispiel um Haushaltsfragen, aber auch um den Ukraine-Krieg. Unter anderem beraten die 27 Staats- und Regierungschefs über die weitere Unterstützung der Ukraine und ein neues Sanktionspaket gegen Russland. Als Gast ist auch der ukrainische Präsident Selenskyj dabei. Derweil hat die sogenannte Ukraine-Kontaktgruppe der Ukraine weitere Militärhilfe in Milliardenhöhe zugesagt. Das Bundesarbeitsministerium hat einen ersten Entwurf zur Reform der Arbeitszeit vorgelegt. Und der stößt auf Kritik bei der Union und auch bei der Wirtschaft. Arbeitgeberpräsident Dulger nennt den Entwurf zum Beispiel eine Ansammlung gewerkschaftlicher Maximalpositionen. Jan-Henner Reitze berichtet.
4: Nach dem ersten Entwurf soll die maximale Arbeitszeit von 8 Stunden pro Tag grundsätzlich bestehen bleiben, es für Arbeitgeber und Gewerkschaften aber einfacher werden, stattdessen tariflich eine maximale Wochenarbeitszeit zu vereinbaren. Neben der Arbeitgeberseite geht das auch der Union nicht weit genug. Tenor auch in Berufen ohne Tarifbindung müsse mehr Flexibilität her.
3: Ein Münchner Wirt wollte per Eilantrag verhindern, dass 2 Traditionszelte beim Oktoberfest zugelassen werden. Das bayerische Oberste Landesgericht hat diesen Antrag jetzt abgelehnt. Der Aufbau der Zelte kann also am 29. Juni starten. Der Kläger findet, die Stadt München müsste die begehrten Miesenzelte EU-weit ausschreiben. Ob er damit recht hat, ist noch offen, aber für dieses Jahr kommt die Entscheidung so oder so zu spät. Und wir schauen noch zur Fußball-WM. Da haben sich Tschechien und Südafrika 1:1 getrennt. Die Tschechen waren früh in Führung gegangen, in der 83. Minute dann der Ausgleich von Südafrika durch einen Handelfmeter. Sowohl Tschechien als auch Südafrika hatten ihre Auftaktspiele bei dieser WM verloren.
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5: Momentan messen wir in Augsburg 27 Grad und leicht bewölkt. Zu Smashausen ebenfalls 27 Grad, dazu Bad Wörishofen 26 Grad und klar. Am Abend bleibt es freundlich und warm, der Himmel ist oft noch aufgelockert und es weht kaum Wind. In der Nacht sinken die Temperaturen auf 13 bis 19 Grad. Morgen wird es meist sonnig, am Nachmittag werden 32 bis 34 Grad erreicht, zum Abend hin sind vereinzelt Schauer oder Gewitter möglich.
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5: Bei uns immer die wichtigsten Verkehrsmeldungen zuerst. Vorsicht auf der A8 München Richtung Stuttgart. Zwischen Burgau und Günzburg befinden sich Gegenstände auf der Fahrbahn. Außerdem liegen zwischen Zusmarshausen und Burgau Reifenteile auf der Fahrbahn. Die neuesten Blitzer. In Augsburg auf der Rumplerstraße sowie am Klinkerberg ein Blitzeranhänger. Auf der Landsberger Straße in Landsberg. Kommt's gut an, dank KI und unserer Community.
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1: Wenn ihr abnehmen wollt oder aufhören mit Rauchen oder mehr Sport machen oder es euch aber einfach nicht gelingt, dann ist es meiner Meinung nach total wichtig, mal hinzuspüren, warum das nicht klappt. Denn es geht in allen Fällen ja darum, etwas für euren Körper und damit eure Gesundheit zu machen. Und das muss einem der eigene Körper eben auch erstmal wert sein. Also zu verzichten, Aufwand zu betreiben, auszuhalten, dass es ungemütlich und anstrengend ist. Dazu muss man seinen Körper erstmal genug lieben. Und das wiederum muss manchmal erstmal gelernt werden, weil wir unseren Körper aus diversen Gründen eben nicht genug lieben.
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1: Derzeit in Augsburg, Spickelherrenbach 26 Grad und stark bewölkt, Königsbrunn 25 Grad und klar, Oberstdorf 22 Grad. Bei uns bleibt es heute Abend meist freundlich, in der Nacht ist der Himmel oft klar und die Temperaturen sinken auf 13 bis 19 Grad. Morgen beginnt mit viel Sonne, später gibt es einzelne Hitzegewitter bei Höchstwerten von 32 bis 34 Grad. Auch am Samstag bleibt es sehr warm und oft sonnig, örtlich sind aber wieder Gewitter möglich.
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1: Im Moment gibt es keine Verkehrsstörungen. Die aktuellen Blitzer in Augsburg auf der Rumplerstraße sowie am Klinkerberg und auf der AIC 12 bei Kissing. Danke an KI und unsere Community.
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2: Ich bin Moritz Einzel. Deutschland begrüßt die Vereinbarung zwischen den USA und dem Iran. Bundeskanzler Merz hat das Abkommen als großen Schritt nach vorn bezeichnet. Es sieht ein Ende der Kämpfe und die freie Durchfahrt durch die Straße von Hormuz vor. Mehr dazu von Dirk Zeitler.
3: Und damit das auch so bleibt, kann Deutschland einen Beitrag leisten, etwa bei der Minenräumung. Dazu braucht es ein Mandat des Bundestags, betont Merz. Nach der Verkündung des Abkommens zwischen den USA und dem Iran hat US-Vizepräsident Vance den offiziellen Beginn der nächsten Verhandlungsphase verkündet. Innerhalb von 60 Tagen sollen Streitpunkte wie die Zukunft des iranischen Atomprogramms geklärt werden.
2: Das geplante Gesetz der Bundesregierung zur Gebäudemodernisierung ist möglicherweise verfassungswidrig. Zu dieser Einschätzung kommt ein Gutachten des Wissenschaftlichen Dienstes des Bundestags. Die Fachleute kritisieren, dass gelockerte Heizungsvorgaben zu mehr Treibhausgasausstoß führen könnten und damit künftige Generationen stärker bei der Einhaltung der Klimaziele belasten würden. Das Bundesverfassungsgericht hatte das 2021 verboten. München hat heute die Werbetrommel für eine Olympiabewerbung gerührt, und zwar bei verschiedenen Spitzenverbänden wie dem Deutschen Basketballbund und dem Deutschen Tennisbund. Münchens Oberbürgermeister Krause hat geschwärmt. Er erkenne eine wahnsinnige Lust und Stimmung in der Stadt. Und Bayerns Ministerpräsident Söder hat betont, am Geld und an der Sicherheit werde es nicht scheitern. Wer deutscher Olympiabewerber wird, entscheidet sich im September. Ein Handelfmeter sorgte für den späten Ausgleich. Bei der Fußball-WM haben sich Tschechien und Südafrika 1:1 getrennt. Dadurch haben beide Teams noch die Chance aufs Weiterkommen. Gepfiffen hat bei dem Spiel zum ersten Mal bei dieser WM eine Frau. Als Schiedsrichterin kam die US-Amerikanerin Tori Penso zum Einsatz.
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4: Augsburg, Jakobervorstadt, 12 Grad und klar. Inchenhofen ebenfalls 12 Grad, Bad Hindelang 20 Grad. In Augsburg, Nordschwaben und dem Allgäu bleibt der Abend freundlich mit lockeren Wolken. In den nächsten Stunden ist es meist klar und warm. Nachts sinken die Temperaturen auf etwa 13 bis 20 Grad. Morgen wird es sonnig und dann verbreitet heiß mit Höchstwerten um 32 bis 34 Grad. Am Samstag bleibt es oft sonnig und hochsommerlich warm. Am Sonntag ändert sich kaum etwas.
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4: Bei uns immer die wichtigsten Verkehrsmeldungen. Zuerst auf der B28 Hittestetten Richtung Neu-Ulm blockiert zwischen Senden und Neu-Ulm ein defektes Fahrzeug den Standstreifen. Die neuesten Blitzer in Augsburg auf der Rumplerstraße und am Klinkerberg. Jetzt noch genauer informiert mit KI-Unterstützung.
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1: Wer ist der größte Powernapper der Welt? Es sind die Ameisen. Die halten nämlich keine langen Nickerchen. Sie machen hunderte, wirklich hunderte Mini-Powernaps jeden Tag. Jeder Powernap dauert so ein bisschen über eine Minute, aber über den Tag verteilt kommen sie trotzdem auf mehrere Stunden Schlaf. Ihr Geheimnis, viele Pausen, nie lange weg, immer einsatzbereit.
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2: Im Moment in Augsburg, Oberhausen klar bei 23 Grad. Großaitingen ebenfalls 23 Grad und Erkheim 25 Grad. Am späten Abend ist es meist freundlich und nur locker bewölkt. In der Nacht klart der Himmel oft weiter auf und die Temperaturen sinken auf etwa 13 bis 20 Grad. Morgen gibt es viel Sonne und hochsommerliche Wärme mit 32 bis 34 Grad. Gegen Abend sind einzelne Schauer oder Gewitter möglich. Auch am Samstag und Sonntag bleibt es überwiegend sonnig mit später einzelnen Hitzegewittern. Nachts wird es vor allem im Allgäu etwas frischer, während Augsburg-Stadt oft milder bleibt.
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2: Im Moment gibt es keine Verkehrsstörungen. In Kissing steht ein Blitzer auf der Münchner Straße, ein weiterer auf der AIC 12. Gute Fahrt, dank KI und unserer Community.
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2: Ich bin Moritz Einzel. In Brüssel hat am Abend der zweitägige EU-Gipfel begonnen. Es geht zum Beispiel um Haushaltsfragen, aber auch um den Ukraine-Krieg. Unter anderem beraten die 27 Staats- und Regierungschefs über die weitere Unterstützung der Ukraine und ein neues Sanktionspaket gegen Russland. Als Gast ist auch der ukrainische Präsident Selenskyj dabei. Derweil hat die sogenannte Ukraine-Kontaktgruppe der Ukraine weitere Militärhilfe in Milliardenhöhe zugesagt. Das Abkommen zwischen den USA und dem Iran könnte zur Folge haben, dass Deutschland sich an der Sicherung der Straße von Hormuz beteiligt. Zwei Minenräumschiffe sind jedenfalls schon mal unterwegs Richtung Rotes Meer. Das sagte Verteidigungsminister Pistorius beim Treffen mit seinen NATO-Amtskollegen in Brüssel.
3: Vieles hängt jetzt davon ab, wie die Verhandlungen zwischen dem Iran und den USA in den nächsten 60 Tagen verlaufen. Sehr zu begrüßen ist jedenfalls der Fortschritt, den es jetzt mit der Verabredung darüber gibt, die Kampfhandlungen sofort einzustellen. Wir sind jedenfalls ready. Wenn es soweit ist, sind wir bereit.
2: Für den Einsatz bräuchte es ein Bundestagsmandat. Einer internationalen Mission sollen außerdem alle Konfliktparteien zustimmen, auch der Iran. Ein Münchner Wirt wollte per Eilantrag verhindern, dass zwei Traditionszelte beim Oktoberfest zugelassen werden. Das bayerische oberste Landesgericht hat diesen Antrag jetzt abgelehnt. Der Aufbau der Zelte kann also am 29. Juni starten. Der Kläger findet, die Stadt München müsste die begehrten Wiesenzelte EU-weit ausschreiben. Ob er damit recht hat, ist noch offen, aber für dieses Jahr kommt die Entscheidung so oder so zu spät. Bei der Fußball-WM hat der zweite Gruppenspieltag begonnen. Tschechien und Südafrika trennten sich am frühen Abend 1:1. Damit haben beide Teams noch die Chance aufs Weiterkommen. Nach dem Spiel Schweiz gegen Bosnien-Herzegowina trifft um Mitternacht Kanada auf Katar. Und um 3 Uhr ist Anstoß der Partie Mexiko gegen Südkorea.
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4: In Augsburg-Fersee messen wir 22 Grad und klar, Adelsried ebenfalls 22 Grad, Pfaffenhausen 21 Grad. Über Augsburg, Nordschwaben und dem Allgäu bleibt es am späten Abend freundlich. In der Nacht ist der Himmel klar und die Temperaturen liegen zwischen 13 und 19 Grad. Morgen beginnt der Tag sonnig, später wird es verbreitet heiß mit meist 32 bis 34 Grad. Auch am Samstag und Sonntag bleibt es oft sonnig und hochsommerlich warm, im Allgäu nachts etwas frischer, während Augsburg-Stadt milder bleibt.
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4: Derzeit gibt es keine Verkehrsbehinderungen, ihr habt freie Fahrt. Die neuesten Blitzer in Kissing auf der Münchner Straße sowie auf der AIC 12, in Wertingen auf der Alemannenstraße und am Blitzeranhänger. Gute Fahrt, dank KI und unserer Community.
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0: Trick mal mit einer freundlichen Frage. Wo finde ich denn Nasenflügel?
1: Amsel. Ich weiß nicht, aber hat ein Nasenflügel? Nee, ich denke.
0: Nee, Amsel fliegt nicht mit dem Nasenflügel. Ja.
2: Was? Der Strauß?
0: Nein, der Nasenflügel.
3: Adler,
0: okay. Okay, was ist das Besondere an diesen Nasenflügeln?
3: Der fliegt besonders, weil die besonders groß sind.
0: Damit zurück ins Fantasy-Sendestudio.
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1: Im Moment in Augsburg, Fürnhaber Rau 22 Grad und klar. Langenhoff Nacht 20 Grad, Nesselwang 22 Grad. Am späten Abend bleibt es meist klar oder nur locker bewölkt. In der Nacht kühlt es auf 13 bis 20 Grad ab und örtlich bildet sich etwas Dunst oder Nebel. Morgen startet freundlich, später gibt es verbreitet heiße 32 bis 34 Grad. Auch am Wochenende bleibt es sonnig und sehr warm.
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1: Im Moment gibt es keine Verkehrsstörung. Die aktuellen Blitzer in Augsburg auf der Rumplerstraße, in Kissing auf der Münchner Straße sowie auf der AIC 12 bei Kissing. In Wertingen auf der Alemannstraße steht ein Blitzeranhänger.
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1: Ich bin Moritz Einzel. In Brüssel hat der EU-Gipfel begonnen. Ein großes Thema ist natürlich die Ukraine, mit der ja trotz des Krieges Beitrittsverhandlungen geführt werden. Dazu sagte EVP-Fraktionschef Weber von der CSU bei Phoenix:
2: Die Ukraine wird auch in Europa stärker wahrgenommen, nicht nur als jemand, dem wir gerne unterstützen und helfen wollen, sondern als jemand, der uns einen echten Vorteil bringt, weil er militärisch einfach auch Kapazitäten einbringt, gerade bei der Drohnenabwehr, die Europa dringend braucht. Also Ukraine ist für uns auch ein Vorteil.
1: Eine Entscheidung haben die Staats- und Regierungschefs schon getroffen. Die Sanktionen gegen Russland wurden erstmals nicht nur um 6, sondern gleich um 12 Monate verlängert. Das Bundeskriminalamt hat 2025 deutlich mehr Anschläge auf Verkehrswege registriert als im Vorjahr. Das zeigt eine Auswertung der Rechercheplattform Korrektiv. Demnach hat das BKA 93 Fälle gezählt, nach 58 im Jahr 2024. 12-mal ist erstmals das Delikt Agententätigkeit zu Sabotagezwecken in der Statistik aufgetaucht, also Anschläge im Auftrag einer ausländischen Macht. Gerade sind wir zwar in einer Hitzewelle, aber an der Zugspitze denken Sie schon mal an den Winter. Auf Deutschlands höchstem Berg sollen Rodelfans nämlich künftig bequemer zu ihrem Wintervergnügen kommen. Die Bayerische Zugspitzbahn baut am Familienrodelhang nämlich ein Förderband, das Gäste nach der Abfahrt wieder nach oben bringt. Die Bauarbeiten sollen bis zur nächsten Wintersaison abgeschlossen sein. Bei der Fußball-WM hat die Schweiz einen großen Schritt Richtung K.O.-Runde gemacht. Die Eidgenossen gewannen ihr zweites Gruppenspiel gegen Bosnien-Herzegowina klar mit 4:1. Mann des Spiels war Doppeltorschütze Johan Mansambi vom SC Freiburg. Er sagte bei Magenta TV:
3: Das ist wie ein Traum, dass ich WM spielen kann, zwei Tore zu schießen und dann Playoff der Match. Ja, heute bin ich ganz sicher nicht schlafen.
1: Schon am frühen Abend hatten sich Tschechien und Südafrika 1:1 getrennt. In diesen Minuten trifft Gastgeber Kanada auf Katar. Und ab 3 Uhr spielt der nächste Gastgeber Mexiko gegen Südkorea.
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4: Derzeit in Augsburg, Lechhausen klar bei 24 Grad, Bobingen 21 Grad und Pfronten 19 Grad. Über Augsburg, Nordschwaben und dem Allgäu ist es am späten Abend meist klar oder nur locker bewölkt. In der Nacht bleibt der Himmel oft frei bei Temperaturen zwischen 13 und 20 Grad. Morgen startet freundlich, später gibt es verbreitet Hitze mit Spitzenwerten zwischen 32 und 34 Grad. Am Samstag und zum Wochenende bleibt es sonnig und sehr warm. Nur im Ostallgäu hält sich am frühen Morgen stellenweise Nebel, während die Nacht in Augsburg-Stadt spürbar milder bleibt als im Umland.
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4: Im Moment gibt es keine Verkehrsstörung. Die aktuellen Blitzer in Augsburg auf der Rumplerstraße, in Kissing auf der Münchner Straße sowie auf der AIC 12 bei Kissing. In Wertingen auf der Alemannstraße steht ein Blitzeranhänger.
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1: Im Moment in Graben 21 Grad und klar. Dazu Augsburg, Hochzoll 20 Grad, Pfaffenhausen 19 Grad. In der Nacht bleibt es über Augsburg, Nordschwaben und dem Allgäu meist klar, oft sogar sternklar und angenehm mild. Nur im Ostallgäu kann sich stellenweise Nebel bilden. Am Tag gibt es viel Sonne und es wird heiß mit etwa 31 bis 34 Grad. Morgen wieder viel Sonne, später einzelne Schauer oder Gewitter, dazu erneut 32 bis 34 Grad.
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1: Bei uns immer die wichtigsten Verkehrsmeldungen. Zuerst Vorsicht auf der A96 Lindau Richtung München zwischen Landsberg West und Raststätte Lechwiesen Süd. Auf dem linken Fahrstreifen liegt ein Plastikteil, vermutlich eine Heck- oder Frontschürze. Die neuesten Blitzer in Augsburg auf der Rumplerstraße, in Kissing auf der Münchner Straße sowie in Wertingen auf der Alemannstraße. Kommt's gut an, dank KI und unserer Community.
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2: Ich bin Moritz Einzel. Die EU verlängert ihre Sanktionen gegen Russland und zwar erstmals nicht nur um 6, sondern gleich um 12 Monate. Das haben die Staats- und Regierungschefs bei ihrem Gipfel in Brüssel entschieden. Auch der ukrainische Präsident Selenskyj nimmt an dem Treffen teil. Weiteres Thema des Gipfels ist der Umgang mit China. Die EU wirft der Führung in Peking vor, den eigenen Unternehmen mit Staatshilfen einen unfairen Vorteil zu verschaffen. Die wochenlange US-Seeblockade iranischer Häfen ist nach Angaben des US-Militärs aufgehoben. Die Durchfahrt von Schiffen mit Start oder Ziel im Iran werde auf Anweisung von Präsident Trump nicht mehr verhindert, teilte das zuständige Regionalkommando auf X mit. Die Entscheidung ist Teil der Umsetzung des Rahmenabkommens zwischen den USA und dem Iran. München hat gestern die Werbetrommel für eine Olympiabewerbung gerührt und zwar bei verschiedenen Spitzenverbänden wie dem Deutschen Basketballbund und dem Deutschen Tennisbund. Münchens Oberbürgermeister Krause hat geschwärmt, er erkenne eine wahnsinnige Lust und Stimmung in der Stadt. Wer deutscher Olympiabewerber wird, entscheidet sich im September. Die Schweizer Fußballer waren ziemlich unzufrieden nach dem Start in die WM. Im ersten Spiel gab es ja nur ein 1:1 gegen Katar. Jetzt nach dem zweiten Spiel hat die Schweiz aber beste Aussichten auf die K.O.-Phase. Die Eidgenossen besiegten Bosnien-Herzegowina mit 4:1. Kapitän Granitschaka bei Magenta TV.
3: Wir sind für jeden Ball gegangen. Wir haben guten Fußball gespielt, das, was uns stark gemacht hat, aber auch ohne Ball. Wir haben die nötigen Zweikämpfe gewonnen. Wir sind gelaufen und vor allem die Spieler, die reingekommen sind, haben den Unterschied heute gemacht.
2: Schon am frühen Abend trennten sich Tschechien und Südafrika 1:1. Nach dem Spiel Kanada gegen Katar spielt ab 3 Uhr noch Mexiko gegen Südkorea.
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4: Dielewang 21 Grad und klar. Augsburg, Jakobervorstadt 19 Grad, Ried 20 Grad. In der Nacht ist es meist klar und mild. Die Temperaturen sinken auf 13 bis 20 Grad. Am Freitag wird es richtig heiß mit viel Sonne und nur ein paar lockeren Wolken. Morgen bleibt es sonnig und heiß. Am Nachmittag und Abend sind in Augsburg, Nordschwaben und dem Allgäu einzelne Schauer oder kurze Gewitter möglich. Die Höchstwerte erreichen 31 bis 34 Grad.
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4: Im Moment gibt es keine Verkehrsstörungen. Die aktuellen Blitzer in Kempten hinter dem Siechenbach und am Berliner Platz, in Kissing auf der Münchner Straße sowie in Wertingen auf der Alemannstraße steht ein Blitzeranhänger. Gute Fahrt, dank KI und unserer Community.
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1: Im Moment in Kamlach 19 Grad und klar. Augsburg und Stetten ebenfalls 19 Grad. Dazu Bonn-Stetten 18 Grad. In der Nacht bleibt es bei uns meist klar und angenehm mild. Die Temperaturen sinken auf 13 bis 20 Grad. Am Freitag gibt es viel Sonne. Später wird es richtig heiß mit einzelnen Quellwolken. Und morgen sind am Nachmittag wieder 31 bis 34 Grad drin. Zum Wochenstart wird es etwas frischer, vor allem im Allgäu, während Augsburg-Stadt und das Donautal auch nachts vergleichsweise warm bleiben.
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1: Im Moment gibt es keine Staus oder Behinderungen. Die neuesten Blitzer in Augsburg auf der Donauwörther Straße, in Kempten am Siechenbach, in Kissing auf der Münchner Straße und in Wertingen auf der Alemannenstraße. Gute Fahrt dank KI und unserer Community.
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1: Um 2 Uhr. Ich bin Moritz Einzel. In Brüssel hat der EU-Gipfel begonnen. Ein großes Thema ist dabei natürlich die Ukraine. Auch Präsident Selenskyj ist mit dabei. EVP-Fraktionschef Weber äußerte sich bei Phoenix zu den Beitrittsambitionen des Landes zur Europäischen Union.
2: Wir müssen jetzt arbeiten. Je engagierter in Kiew gearbeitet wird, umso besser. Aber nach wie vor haben wir Krieg. Und deswegen weiß auch Präsident Selenskyj, dass Ambition da ist, aber dass wir auch realistisch auf die nächsten Wege schauen müssen.
1: Die EU profitiere aber auch militärisch von der Ukraine, zum Beispiel was die Drohnentechnik angeht, so Weber. Die Staats- und Regierungschefs verlängerten unterdessen die Sanktionen gegen Russland, und zwar erstmals nicht nur um 6, sondern gleich um 12 Monate. Nach der Unterzeichnung des Rahmenabkommens zwischen den USA und dem Iran ist die US-Seeblockade iranischer Häfen aufgehoben worden. Das hat das US-Militär mitgeteilt. Die Streitkräfte würden aber weiter in der Region stationiert bleiben, um die Einhaltung der Vereinbarung zu überwachen. In Niedersachsen war ein Mörder bei einem begleiteten Freigang mit einem Motorrad geflohen. Nun ist der zu lebenslanger Haft verurteilte Mann in Italien festgenommen worden. Die Polizei fand ihn dort in einem Krankenhaus. Dort wurde er nach einem Unfall behandelt. Bei der Fußball-WM in den USA, Mexiko und Kanada hat die Schweiz gute Aussichten, die K.O.-Runde zu erreichen. Die Eidgenossen haben ihr zweites Gruppenspiel gegen Bosnien-Herzegowina mit 4:1 gewonnen und stehen jetzt bei 4 Punkten. Der Schweizer Kapitän Grani Čaka sagte bei Magenta TV, dass die Einwechselspieler entscheidend waren.
3: Man braucht diese Mentalität, diesen Hunger auch, wenn man nicht von Anfang an spielt. Klar ist man enttäuscht, aber wenn du so viel Qualität hast im Kader, musst du halt ein bisschen geduldig bleiben und überglücklich heute.
1: Schon am frühen Abend trennten sich Tschechien und Südafrika 1:1. Nach dem Spiel Kanada gegen Katar trifft um 3 Uhr noch Mexiko auf Südkorea.
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4: Im Moment in Augsburg 17 Grad und klar. Dasing ebenfalls 17 Grad. Nesselwang 16 Grad. In der Nacht bleibt es über Augsburg, Nordschwaben und dem Allgäu meist klar und trocken. Die Temperaturen liegen zwischen 13 und 20 Grad. Morgen gibt es erst viel Sonne. Später sind einzelne Schauer oder Gewitter möglich. Die Höchstwerte erreichen 31 bis 34 Grad. Auch am Sonntag sommerlich. Zum Wochenstart wird es etwas kühler.
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4: Im Sendegebiet läuft der Verkehr störungsfrei. Die neuesten Blitzer in Augsburg auf der Donauwörther Straße sowie in Kissing auf der Münchner Straße. Besser unterwegs mit KI und unserer Community.
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